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2: Der Oderwelle Verkehrsservice liegen derzeit keine Meldungen über Verkehrsbehinderungen vor. Wir wünschen weiterhin eine gute und sichere Fahrt durch die Nacht.
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2: Der Oderwelle Verkehrsservice liegen derzeit keine Meldungen über Verkehrsbehinderung vor. Wir wünschen auch weiterhin eine gute und sichere Fahrt durch die Nacht.
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2: Wunderschönen guten Morgen, der Oderwelle Verkehrsservice. Uns liegen derzeit keine Meldungen über Verkehrsbehinderungen vor. Wir wünschen auch weiterhin eine gute und sichere Fahrt.
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1: Der Tabellenletzte zu Gast beim Tabellenführer für den FC Union Frankfurt. Oder geht es diesen Samstag nach Neuenhagen? Und damit auf dem Papier zu einer ziemlich schwierigen Aufgabe. Nach dem katastrophalen Saisonstart hat sich die Mannschaft in den vergangenen Wochen allerdings deutlich stabiler gezeigt. Am vergangenen Wochenende war sogar eine Überraschung drin. Gegen Petershagen-Eggersdorf zeigte Union eine Partie auf Augenhöhe. Führte zunächst, musste sich am Ende aber unglücklich mit 1:2 geschlagen. Geben. Über die aktuelle Situation, die Stimmung im Team und die Chancen diesen Samstag sprechen wir jetzt mit Sandro Jahn, dem Pressesprecher von FC Union Frankfurt-Oder. Hallo Sandro.
2: Hallo Matthias.
1: Sandro, 1:2 gegen Petershagen-Eggersdorf, eine Niederlage, die wahrscheinlich besonders wehgetan hat. Wie sehr ärgert euch dieses Spiel noch ein paar Tage später?
2: Tatsächlich sehr, weil das war sehr unnötig. 5 Minuten im Spiel haben uns um den Erfolg gebracht und Nervosität und Pech haben dazu geführt, dass wir am Ende leider mit leeren Händen dastehen.
1: Trotz der bisherigen Ergebnisse hört man, dass die Stimmung in der Mannschaft gut ist und die Trainingsbeteiligung stimmt. Was macht dir aktuell Mut, dass der Knoten irgendwann platzt?
2: Unsere Geschichte. Also seit 2 Jahren sind wir regelmäßig hier und sagen, wir gehen als Außenseiter in die Saison und irgendwann in der Saison platzt ja immer der Knoten.
1: Besser als der Kragen.
2: Genau, sonst platzt der Kragen. Und wenn wir uns zurückerinnern, letzte Saison 12 Spiele, 1 Sieg. Am Ende haben wir die Klasse gehalten. Und wir erinnern uns natürlich immer auch gerne zurück und wissen daran, was möglich ist, auch wenn es mal ein bisschen verkorkst läuft, so wie aktuell. Und da kommen wir auch wieder raus. Und wir werden, wenn nicht dieses Wochenende, spätestens nächste Wochenende punkten. Also ich bin da voller Optimismus.
1: Jetzt geht's ausgerechnet zum Tabellenführer nach Neuenhagen. Letzte Saison habt ihr dort 0:1 verloren, im Rückspiel aber immerhin ein 0:0 erkämpft. Was nehmt ihr aus diesen beiden Spielen mit?
2: Daraus sieht man, dass auch wenn man klar unterlegen ist, ein knappes Ergebnis das Ende sein kann, beziehungsweise dass da eben auch eine Überraschung drin ist. Und die Zeichen letzte Saison waren genau wie diese. Wir sind da zum Tabellenführer, zum Tabellenzweiten gereist, waren ebenso Letzter und haben am Ende mit einem gutes Gefühl die Winterpause eingeläutet.
1: Wenn man Tabellenletzter ist und gegen den Tabellenführer spielt, ist die Rollenverteilung eigentlich klar. Kann genau das vielleicht auch eine Chance sein, weil der Druck zunächst beim Gegner liegt?
2: Selbstverständlich. Man kann immer, oder sagen wir anders, man hofft immer, dass der Gegner uns auf die leichte Schulter nimmt. Gucken wir uns das Torverhältnis an, gucken wir uns die Tabelle an. Die Tabelle lügt erstmal nicht. Da kann es passieren, dass man sagt, okay, man schont mal den einen oder anderen Spieler, setzt mal die zweite Garde ein bisschen ein, man ist mit dem Kopf nicht ganz dabei beim Gegner und wir selbst, auch wie du gesagt hast, man hat nichts zu verlieren, man geht klar mit dem Ziel rein oder mit dem Gefühl rein, wir sind hier heute unterlegen und da denkt man dann auch nicht mehr so viel nach als vielleicht auch junger Spieler. Ich gehe davon aus, dass da also auch nicht bloß was Negatives dabei ist.
1: Und ganz konkret, was muss diesen Samstag passieren, damit Union am Ende vielleicht tatsächlich mit den ersten Punkten der Saison aus Neuenhagen zurückkommt?
2: Matchglück, natürlich auch ein bisschen Glück. Jo, das ist wohl das, was am meisten Optimismus dann verbreiten würde, dass man mit Punkte zurückkommt.
1: Sandro Jahn vom FC Union Frankfurt Oder, vielen Dank für das Gespräch und natürlich viel Erfolg für diesen Samstag. Anstoß beim Tabellenführer in Neuenhagen ist
2: 15 Uhr.
1: 15 Uhr. Vielleicht gelingt Union dort ja die Überraschung und vor allem der erste Schritt aus dem Tabellenkeller. Wir drücken die Daumen.
2: Vielen Dank. Bis zum Spiel.
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1: Im Studio Matthias Kajanis, schönen guten Morgen. Brandenburgs Finanzminister Daniel Keller hat den geplanten Doppelhaushalt für 2027-28 verteidigt. Im Landtag sagte der SPD-Politiker, das Land könne gleichzeitig sparen und gezielt investieren. Geplant sind jeweils mehr als 18 Milliarden Euro Ausgaben. Unter anderem sollen die Kommunen künftig 9% mehr Geld bekommen. Gleichzeitig sollen in der Landesverwaltung bis 2029 rund 478 Stellen wegfallen. Ausgenommen sind unter anderem Polizei, Justiz und Bildung.
2: Wir wollen eben keinen schwächeren Staat, sondern wir wollen, und das ist unser Ziel, einen Staat, der sich auf das Wesentliche konzentriert und genau bei dem Wesentlichen dann auch wesentlich leistungsfähiger ist und seine Versprechen auch halten kann.
1: Die Opposition kritisiert den Entwurf wegen der hohen Ausgaben und einer Finanzierungslücke von mehr als 1 Milliarde Euro. Der Landtag muss dem Haushalt noch zustimmen. Die Liga der Freien Wohlfahrtspflege protestiert heute in Frankfurt-Oder gegen drohende Kürzungen im sozialen Bereich. Ab 14 Uhr sind Beschäftigte, Betroffene und Unterstützer zu einer Kundgebung auf dem Marktplatz vor dem Rathaus aufgerufen. Die Verbände warnen vor möglichen Folgen für Angebote unter anderem in der Kinderbetreuung, Pflege, Teilhabe sowie für Kinder, Jugendliche und Familien. Die Aktion findet unmittelbar vor der heutigen Stadtverordnetenversammlung statt. Die Liga fordert vor allem langfristige Planung, Sicherheit für die sozialen Träger. Gegenüber der Oderwelle sagte Jacqueline Eckert vom Paritätischen:
3: Die Reformvorhaben, die angedacht sind, werden vermutlich, wenn sie denn so umgesetzt werden, nicht nur die freien Träger betreffen, sondern eben auch insbesondere die betroffenen Menschen, nämlich die Familien, die Kinder, Jugendlichen, die Senioren und Seniorinnen, aber auch die beeinträchtigten Menschen. Und am Ende, wenn man die Reform weiterdenkt, wird es auch die Kommune treffen, die deutlich höhere Ausgaben im Haushalt zu verzeichnen haben werden. Und wir hoffen, dass wir Aufmerksamkeit erreichen können, dass wir die kommunalpolitischen Vertreter dafür erreichen können, sich stark zu machen in ihren politischen Gremien, die sie eben auch im Land und im Bund unter Umständen eben auch erreichen, um hier Einhalt zu gebieten, um zu sagen, Reformen ja, aber wir brauchen Reformen mit Augenmaß, die die Menschen nicht an den Rand der Existenz bringen.
1: Der FC Union Frankfurt-Oder steht am Samstag vor einer schwierigen Aufgabe. Als Tabellenletzter geht es zum Spitzenreiter nach Neuenhagen. Nach dem schwachen Saisonstart zeigte sich die Mannschaft zuletzt deutlich verbessert. Gegen Petershagen-Eggersdorf verlor Union am vergangenen Wochenende allerdings unglücklich mit 1:2. Trotz der bisherigen Ergebnisse sei die Stimmung im Team gut. Auch die Trainingsbeteiligung stimme. Jetzt sollen möglichst die ersten Punkte her. Gegenüber der Oderwelle sagte der Sprecher von Union, Sandro Jan:
4: Man hofft immer, dass der Gegner uns auf der leichte Schulter nimmt. Gucken wir uns das Torverhältnis an, gucken wir uns die Tabelle an. Die Tabelle lügt erstmal nicht. Da kann es passieren, dass man sagt, okay, man schont mal den einen oder anderen Spieler, setzt mal die zweite Garde ein bisschen ein. Man ist mit dem Kopf nicht ganz dabei beim Gegner. Man hat nichts zu verlieren. Ich gehe davon aus, dass da also auch nicht bloß was Negatives dabei ist. Matchglück, jo, das ist wohl das, was am meisten Optimismus dann verbreiten würde, dass man mit Punkte zurückkommt.
1: Soweit das Neueste aus unserer Region. Aktuell ist aus aller Welt wieder zur nächsten vollen Stunde in den Nachrichten der Oderwelle.
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1: Und im weiteren Tagesverlauf gibt es Regen. Die Höchstwerte erreichen 22 Grad. Abends ist der Himmel bedeckt bei Werten von 15 bis 17 Grad. Nachts sind die Sterne nur vereinzelt zu sehen. Die Tiefstwerte sinken auf 12 Grad. Morgen ist es den ganzen Tag vielfach wolkig. Gebietsweise kann sich aber auch die Sonne durchsetzen bei Werten von bis zu 21 Grad.
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1: Wunderschönen guten Morgen, der Oderwelle Verkehrsservice. Uns liegen derzeit keine Meldungen über Verkehrsbehinderungen vor. Wir wünschen auch weiterhin eine gute und sichere Fahrt.

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2: Im Studio Steve Löffler. Der US-Kongress hat deutlich verschärfte Sanktionen gegen Russland beschlossen. Das Repräsentantenhaus stimmte mit 262 zu 159 Stimmen für das Gesetz. Zuvor hatte bereits der Senat zugestimmt. Geplant sind unter anderem Strafmaßnahmen gegen russische Politiker und Unternehmen sowie Einschränkungen für russische Öl- und Gasexporte. US-Präsident Donald Trump muss das Gesetz noch unterschreiben. Seine Zustimmung hat er bereits angedeutet. Angesichts der hohen Spritpreise bringt Bundeswirtschaftsministerin Katharina Reiche von der CDU eine befristete Senkung der Mehrwertsteuer auf Kraftstoffe ins Spiel. Statt 19 könnten vorübergehend nur 7% fällig werden. Das soll Autofahrer und das Logistikgewerbe direkt an der Zapfsäule entlasten. Einen Spritpreisdeckel und eine Übergewinnsteuer für Mineralölkonzerne lehnt Reiche dagegen ab. Für Menschen mit niedrigen Einkommen schlägt sie zusätzlich direkte Zahlungen vor. Beim KI-Entwickler OpenAI gibt es neue Sorgen über das Verhalten von künstlicher Intelligenz. In Tests haben sich Modelle laut OpenAI teilweise unerwartet oder besorgniserregend verhalten. So versuchte eine KI, selbst erstellte Dateien ins Internet hochzuladen, um sie später als Quellen anzugeben. In einem anderen Fall erfand das Modell Daten, die es nicht finden konnte, und wollte das zunächst verschweigen. OpenAI betont, dass solche Fälle untersucht werden. Nach einem vielbeachteten KI-gesteuerten Hackerangriff hatte das Unternehmen mehr Transparenz versprochen. Der DDR-Bürgerrechtler und evangelische Theologe Martin Gutzeit ist tot. Er starb am Dienstag im Alter von 74 Jahren in einem Berliner Krankenhaus. Gutzeit gehörte 1989 zu den Mitbegründern der Sozialdemokratischen Partei in der DDR. 1990 wurde er in die erste frei gewählte Volkskammer gewählt. Von 1993 bis 2017 war er Berliner Landesbeauftragter für die Stasi-Unterlagen und setzte sich besonders für die Aufarbeitung der SED-Diktatur ein. Für sein Engagement erhielt Gutzeit 1995 das Bundesverdienstkreuz.
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4: Und im weiteren Tagesverlauf gibt es Regen. Die Höchstwerte erreichen 22 Grad. Abends ist der Himmel bedeckt bei Werten von 15 bis 17 Grad. Nachts sind die Sterne nur vereinzelt zu sehen. Die Tiefstwerte sinken auf 12 Grad. Morgen ist es den ganzen Tag vielfach wolkig. Gebietsweise kann sich aber auch die Sonne durchsetzen bei Werten von bis zu 21 Grad.
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5: Wunderschönen guten Morgen, der Oderwelle Verkehrsservice. Uns liegen derzeit keine Meldungen über Verkehrsbehinderungen vor. Wir wünschen auch weiterhin eine gute und sichere Fahrt.
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1: Im Studio Matthias Kajanis, schönen guten Morgen. Brandenburgs Finanzminister Daniel Keller hat den geplanten Doppelhaushalt für 2027-28 verteidigt. Im Landtag sagte der SPD-Politiker, das Land könne gleichzeitig sparen und gezielt investieren. Geplant sind jeweils mehr als 18 Milliarden Euro Ausgaben. Unter anderem sollen die Kommunen künftig 9% mehr Geld bekommen. Gleichzeitig sollen in der Landesverwaltung bis 2029 rund 478 Stellen wegfallen. Ausgenommen sind unter anderem Polizei, Justiz und Bildung.
2: Wir wollen eben keinen schwächeren Staat, sondern wir wollen, und das ist unser Ziel, einen Staat, der sich auf das Wesentliche konzentriert und genau bei dem Wesentlichen dann auch wesentlich leistungsfähiger ist und seine Versprechen auch halten kann.
1: Die Opposition kritisiert den Entwurf wegen der hohen Ausgaben und einer Finanzierungslücke von mehr als 1 Milliarde Euro. Der Landtag muss dem Haushalt noch zustimmen. Die Liga der Freien Wohlfahrtspflege protestiert heute in Frankfurt-Oder gegen drohende Kürzungen im sozialen Bereich. Ab 14 Uhr sind Beschäftigte, Betroffene und Unterstützer zu einer Kundgebung auf dem Marktplatz vor dem Rathaus aufgerufen. Die Verbände warnen vor möglichen Folgen für Angebote unter anderem in der Kinderbetreuung, Pflege, Teilhabe sowie für Kinder, Jugendliche und Familien. Die Aktion findet unmittelbar vor der heutigen Stadtverordnetenversammlung statt. Die Liga fordert vor allem langfristige Planung. Sicherheit für die sozialen Träger. Gegenüber der Oderwelle sagte Jacqueline Eckert vom Paritätischen.
3: Die Reformvorhaben, die angedacht sind, werden vermutlich, wenn sie denn so umgesetzt werden, nicht nur die freien Träger betreffen, sondern eben auch insbesondere die betroffenen Menschen, nämlich die Familien, die Kinder, Jugendlichen, die Senioren und Seniorinnen, aber auch die beeinträchtigten Menschen. Und am Ende, wenn man die Reform weiterdenkt, wird es auch die Kommune treffen, die dort deutlich höhere Ausgaben im Haushalt zu verzeichnen haben werden. Und wir hoffen, dass wir Aufmerksamkeit erreichen können, dass wir die kommunalpolitischen Vertreter dafür erreichen können, sich stark zu machen in ihren politischen Gremien, die sie eben auch im Land und im Bund unter Umständen eben auch erreichen, um hier Einhalt zu gebieten, um zu sagen, Reformen ja, aber wir brauchen Reformen mit Augenmaß, die die Menschen nicht an den Rand der Existenz bringen.
1: Der FC Union Frankfurt-Oder steht am Samstag vor einer schwierigen Aufgabe. Als Tabellenletzter geht es zum Spitzenreiter nach Neuenhagen. Nach dem schwachen Saisonstart zeigte sich die Mannschaft zuletzt deutlich verbessert. Gegen Petershagen-Eggersdorf verlor Union am vergangenen Wochenende allerdings unglücklich mit 1:2. Trotz der bisherigen Ergebnisse sei die Stimmung im Team gut. Auch die Trainingsbeteiligung stimme. Jetzt sollen möglichst die ersten Punkte her. Gegenüber der Oderwelle sagte der Sprecher von Union, Sandro Jan.
4: Man hofft immer, dass der Gegner uns auf der leichte Schulter nimmt. Gucken wir uns das Torverhältnis an, gucken wir uns die Tabelle an. Die Tabelle lügt erstmal nicht. Da kann es passieren, dass man sagt, okay, man schont mal den einen oder anderen Spieler, setzt mal die zweite Garde ein bisschen ein. Man ist mit dem Kopf nicht ganz dabei beim Gegner. Man hat nichts zu verlieren. Ich gehe davon aus, dass da also auch nicht bloß was Negatives dabei ist. Matchglück, jo, das ist wohl das, was am meisten Optimismus dann verbreiten würde, dass man mit Punkte zurückkommt.
1: Soweit das Neueste aus unserer Region. Aktuell ist aus aller Welt wieder zur nächsten vollen Stunde in den Nachrichten der Oderwelle.
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5: Heute ziehen erneut Wolkenfelder durch. Die Höchstwerte erreichen bis zu 20 Grad. In der Nacht ist es wolkig bei Tiefstwerten von 13 Grad. Morgen kann sich die Sonne nicht so wirklich durchsetzen. Es bleibt bedeckt bei Werten von 19 Grad.
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5: Wunderschönen guten Morgen, der Oderwelle Verkehrsservice. Derzeit liegen uns keine Verkehrsbehinderungen vor, aber Achtung, schon mal eine Vorausschau für heute Abend. Da ist die A12 in Richtung Berlin wegen Bauarbeiten komplett gesperrt. Der Verkehr wird ab 19 Uhr an der Anschlussstelle Briesen abgeleitet und an der Anschlussstelle Fürstenwalde West wieder auf die A12 geführt. Das Ganze bis Freitagmorgen 5 Uhr. Die Oderwelle wünscht auf jeden Fall eine gute Fahrt.

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2: Im Studio Steve Löffler. Der US-Kongress hat deutlich verschärfte Sanktionen gegen Russland beschlossen. Das Repräsentantenhaus stimmte mit 262 zu 159 Stimmen für das Gesetz. Zuvor hatte bereits der Senat zugestimmt. Geplant sind unter anderem Strafmaßnahmen gegen russische Politiker und Unternehmen sowie Einschränkungen für russische Öl- und Gasexporte. US-Präsident Donald Trump muss das Gesetz noch unterschreiben. Seine Zustimmung hat er bereits angedeutet. Angesichts der hohen Spritpreise bringt Bundeswirtschaftsministerin Katharina Reiche von der CDU eine befristete Senkung der Mehrwertsteuer auf Kraftstoffe ins Spiel. Statt 19 könnten vorübergehend nur 7% fällig werden. Das soll Autofahrer und das Logistikgewerbe direkt an der Zapfsäule entlasten. Einen Spritpreisdeckel und eine Übergewinnsteuer für Mineralölkonzerne lehnt Reiche dagegen ab. Für Menschen mit niedrigen Einkommen schlägt sie zusätzlich direkte Zahlungen vor. Beim KI-Entwickler OpenAI gibt es neue Sorgen über das Verhalten von künstlicher Intelligenz. In Tests haben sich Modelle laut OpenAI teilweise unerwartet oder besorgniserregend verhalten. So versuchte eine KI, selbst erstellte Dateien ins Internet hochzuladen, um sie später als Quellen anzugeben. In einem anderen Fall erfand das Modell Daten, die es nicht finden konnte, und wollte das zunächst verschweigen. OpenAI betont, dass solche Fälle untersucht werden. Nach einem vielbeachteten KI-gesteuerten Hackerangriff hatte das Unternehmen mehr Transparenz versprochen. Der DDR-Bürgerrechtler und evangelische Theologe Martin Gutzeit ist tot. Er starb am Dienstag im Alter von 74 Jahren in einem Berliner Krankenhaus. Gutzeit gehörte 1989 zu den Mitbegründern der Sozialdemokratischen Partei in der DDR. 1990 wurde er in die erste frei gewählte Volkskammer gewählt. Von 1993 bis 2017 war er Berliner Landesbeauftragter für die Stasi-Unterlagen und setzte sich besonders für die Aufarbeitung der SED-Diktatur ein. Für sein Engagement erhielt Gutzeit 1995 das Bundesverdienstkreuz.
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3: Heute ziehen erneut Wolkenfelder durch. Die Höchstwerte erreichen bis zu 20 Grad. In der Nacht ist es wolkig bei Tiefstwerten von 13 Grad. Morgen kann sich die Sonne nicht so wirklich durchsetzen. Es bleibt bedeckt bei Werten von 19 Grad.
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3: Wunderschönen guten Morgen, der Oderwelle Verkehrsservice. Derzeit liegen uns keine Verkehrsbehinderungen vor. Aber Achtung, schon mal eine Vorausschau für heute Abend. Da ist die A12 in Richtung Berlin wegen Bauarbeiten komplett gesperrt. Der Verkehr wird ab 19 Uhr an der Anschlussstelle Briesen abgeleitet und an der Anschlussstelle Fürstenwalde West wieder auf die A12 geführt. Das Ganze bis Freitagmorgen 5 Uhr. Die Oderwelle wünscht auf jeden Fall eine gute Fahrt.
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3: Kurz nach 7 Uhr einen wunderschönen Donnerstagmorgen hier auf 91.7 Ihrer Oderwelle. Mehr 80er, mehr 90er und das Beste von heute. Unter anderem in dieser Stunde von den Pet Shop Boys, von Heinz Rudolf Kunze. Und hier sind aus den 80ern die Bengals. Ich bin Matthias.

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1: Der Tabellenletzte zu Gast beim Tabellenführer für den FC Union Frankfurt. Oder geht es diesen Samstag nach Neuenhagen? Und damit auf dem Papier zu einer ziemlich schwierigen Aufgabe. Nach dem katastrophalen Saisonstart hat sich die Mannschaft in den vergangenen Wochen allerdings deutlich stabiler gezeigt. Am vergangenen Wochenende war sogar eine Überraschung drin. Gegen Petershagen-Eggersdorf zeigte Union eine Partie auf Augenhöhe. Führte zunächst, musste sich am Ende aber unglücklich mit 1:2 geschlagen geben. Über die aktuelle Situation, die Stimmung im Team und die Chancen diesen Samstag sprechen wir jetzt mit Sandro Jahn, dem Pressesprecher von FC Union Frankfurt Oder. Hallo Sandro.
2: Hallo Matthias.
1: Sandro, 1:2 gegen Petershagen-Eggersdorf, eine Niederlage, die wahrscheinlich besonders wehgetan hat. Wie sehr ärgert euch dieses Spiel noch ein paar Tage später?
2: Tatsächlich sehr, weil das war sehr unnötig. 5 Minuten im Spiel haben uns um den Erfolg gebracht und Nervosität und Pech haben dazu geführt, dass wir am Ende leider mit leeren Händen dastehen.
1: Trotz der bisherigen Ergebnisse hört man, dass die Stimmung in der Mannschaft gut ist und die Trainingsbeteiligung stimmt. Was macht dir aktuell Mut, dass der Knoten irgendwann platzt?
2: Unsere Geschichte. Also seit 2 Jahren sind wir regelmäßig hier und sagen, wir gehen als Außenseiter in die Saison und irgendwann in der Saison platzt ja immer der Knoten.
1: Besser als der Kragen.
2: Genau, sonst platzt der Kragen. Und wenn wir uns zurückerinnern, letzte Saison 12 Spiele, 1 Sieg. Am Ende haben wir die Klasse gehalten. Und wir erinnern uns natürlich immer auch gerne zurück und wissen daran, was möglich ist, auch wenn es mal ein bisschen verkorkst läuft, so wie aktuell. Und da kommen wir auch wieder raus. Und wir werden, wenn nicht dieses Wochenende, spätestens nächste Wochenende punkten. Also ich bin da voller Optimismus.
1: Jetzt geht's ausgerechnet zum Tabellenführer nach Neuenhagen. Letzte Saison habt ihr dort 0:1 verloren, im Rückspiel aber immerhin ein 0:0 erkämpft. Was nehmt ihr aus diesen beiden Spielen mit?
2: Daraus sieht man, dass auch wenn man klar unterlegen ist, ein knappes Ergebnis das Ende sein kann, beziehungsweise dass da eben auch eine Überraschung drin ist. Und die Zeichen letzte Saison waren genau wie diese. Wir sind da zum Tabellenführer, zum Tabellenzweiten gereist, waren ebenso Letzter und haben am Ende mit einem gutes Gefühl die Winterpause eingeläutet.
1: Wenn man Tabellenletzter ist und gegen den Tabellenführer spielt, ist die Rollenverteilung eigentlich klar. Kann genau das vielleicht auch eine Chance sein, weil der Druck zunächst beim Gegner liegt?
2: Selbstverständlich. Man kann immer, oder sagen wir anders, man hofft immer, dass der Gegner uns auf die leichte Schulter nimmt. Gucken wir uns das Torverhältnis an, gucken wir uns die Tabelle an. Die Tabelle lügt erstmal nicht. Da kann es passieren, dass man sagt, okay, man schont mal den einen oder anderen Spieler, setzt mal die zweite Garde ein bisschen ein, man ist mit dem Kopf nicht ganz dabei beim Gegner und wir selbst, auch wie du gesagt hast, man hat nichts zu verlieren, man geht klar mit dem Ziel rein oder mit dem Gefühl rein, wir sind hier heute unterlegen und da denkt man dann auch nicht mehr so viel nach als vielleicht auch junger Spieler. Ich gehe davon aus, dass da also auch nicht bloß was Negatives dabei ist.
1: Und ganz konkret, was muss diesen Samstag passieren, damit Union am Ende vielleicht tatsächlich mit den ersten Punkten der Saison aus Neuenhagen zurückkommt?
2: Matchglück, natürlich auch ein bisschen Glück. Jo, das ist wohl das, was am meisten Optimismus dann verbreiten würde, dass man mit Punkte zurückkommt.
1: Sandro Jahn vom FC Union Frankfurt Oder, vielen Dank für das Gespräch und natürlich viel Erfolg für diesen Samstag. Anstoß beim Tabellenführer in Neuenhagen ist
2: 15 Uhr.
1: Vielleicht gelingt Union dort ja die Überraschung und vor allem der erste Schritt aus dem Tabellenkeller. Wir drücken die Daumen.
2: Vielen Dank, bis zum Spiel.
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1: Im Studio Matthias Kajanis, schönen guten Morgen. Brandenburgs Finanzminister Daniel Keller hat den geplanten Doppelhaushalt für 2027-28 verteidigt. Im Landtag sagte der SPD-Politiker, das Land könne gleichzeitig sparen und gezielt investieren. Geplant sind jeweils mehr als 18 Milliarden Euro Ausgaben. Unter anderem sollen die Kommunen künftig 9% mehr Geld bekommen. Gleichzeitig sollen in der Landesverwaltung bis 2029 rund 478 Stellen wegfallen. Ausgenommen sind unter anderem Polizei, Justiz und Bildung.
2: Wir wollen eben keinen schwächeren Staat, sondern wir wollen, und das ist unser Ziel, einen Staat, der sich auf das Wesentliche konzentriert und genau bei dem Wesentlichen dann auch wesentlich leistungsfähiger ist und seine Versprechen auch halten kann.
1: Die Opposition kritisiert den Entwurf wegen der hohen Ausgaben und einer Finanzierungslücke von mehr als 1 Milliarde Euro. Der Landtag muss dem Haushalt noch zustimmen. Die Liga der Freien Wohlfahrtspflege protestiert heute in Frankfurt-Oder gegen drohende Kürzungen im sozialen Bereich. Ab 14 Uhr sind Beschäftigte, Betroffene und Unterstützer zu einer Kundgebung auf dem Marktplatz vor dem Rathaus aufgerufen. Die Verbände warnen vor möglichen Folgen für Angebote unter anderem in der Kinderbetreuung, Pflege, Teilhabe sowie für Kinder, Jugendliche und Familien. Die Aktion findet unmittelbar vor der heutigen Stadtverordnetenversammlung statt. Die Liga fordert vor allem langfristige Planung, Sicherheit für die sozialen Träger. Gegenüber der Oderwelle sagte Jacqueline Eckert vom Paritätischen:
3: Die Reformvorhaben, die angedacht sind, werden vermutlich, wenn sie denn so umgesetzt werden, nicht nur die freien Träger betreffen, sondern eben auch insbesondere die betroffenen Menschen, nämlich die Familien, die Kinder, Jugendlichen, die Senioren und Seniorinnen, aber auch die beeinträchtigten Menschen. Und am Ende, wenn man die Reform weiterdenkt, wird es auch die Kommune treffen, die dort deutlich höhere Ausgaben im Haushalt zu verzeichnen haben werden. Und wir hoffen, dass wir Aufmerksamkeit erreichen können, dass wir die kommunalpolitischen Vertreter dafür erreichen können, sich stark zu machen in ihren politischen Gremien, die sie eben auch im Land und im Bund unter Umständen eben auch erreichen, um hier Einhalt zu gebieten, um zu sagen, Reformen ja, aber wir brauchen Reformen mit Augenmaß, die die Menschen nicht an den Rand der Existenz bringen.
1: Der FC Union Frankfurt-Oder steht am Samstag vor einer schwierigen Aufgabe. Als Tabellenletzter geht es zum Spitzenreiter nach Neuenhagen. Nach dem schwachen Saisonstart zeigte sich die Mannschaft zuletzt deutlich verbessert. Gegen Petershagen-Eggersdorf verlor Union am vergangenen Wochenende allerdings unglücklich mit 1:2. Trotz der bisherigen Ergebnisse sei die Stimmung im Team gut. Auch die Trainingsbeteiligung stimme. Jetzt sollen möglichst die ersten Punkte her. Gegenüber der Oderwelle sagte der Sprecher von Union, Sandro Jan:
4: Man hofft immer, dass der Gegner uns auf die leichte Schulter nimmt. Gucken wir uns das Torverhältnis an, gucken wir uns die Tabelle an. Die Tabelle lügt erstmal nicht. Da kann es passieren, dass man sagt, okay, man schont mal den einen oder anderen Spieler, setzt mal die zweite Garde ein bisschen ein. Man ist mit dem Kopf nicht ganz dabei beim Gegner. Man hat nichts zu verlieren. Ich gehe davon aus, dass da also auch nicht bloß was Negatives dabei ist. Matchglück, jo, das ist wohl das, was am meisten Optimismus dann verbreiten würde, dass man mit Punkte zurückkommt.
1: Soweit das Neueste aus unserer Region. Aktuell ist aus aller Welt wieder zur nächsten vollen Stunde in den Nachrichten der Oderwelle.
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2: Heute ziehen erneut Wolkenfelder durch. Die Höchstwerte erreichen bis zu 20 Grad. In der Nacht ist es wolkig bei Tiefstwerten von 13 Grad. Morgen kann sich die Sonne nicht so wirklich durchsetzen. Es bleibt bedeckt bei Werten von 19 Grad.
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2: Wunderschönen guten Morgen, der Oderwelle Verkehrsservice. Derzeit liegen uns keine Verkehrsbehinderungen vor, aber Achtung, schon mal eine Vorausschau für heute Abend. Da ist die A12 in Richtung Berlin wegen Bauarbeiten komplett gesperrt. Der Verkehr wird ab 19 Uhr an der Anschlussstelle Briesen abgeleitet und an der Anschlussstelle Fürstenwalde West wieder auf die A12 geführt. Das Ganze bis Freitagmorgen 5 Uhr. Die Oderwelle wünscht auf jeden Fall eine gute Fahrt.

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2: Im Studio Steve Löffler. Der US-Kongress hat deutlich verschärfte Sanktionen gegen Russland beschlossen. Das Repräsentantenhaus stimmte mit 262 zu 159 Stimmen für das Gesetz. Zuvor hatte bereits der Senat zugestimmt. Geplant sind unter anderem Strafmaßnahmen gegen russische Politiker und Unternehmen sowie Einschränkungen für russische Öl- und Gasexporte. US-Präsident Donald Trump muss das Gesetz noch unterschreiben. Seine Zustimmung hat er bereits angedeutet. Angesichts der hohen Spritpreise bringt Bundeswirtschaftsministerin Katharina Reiche von der CDU eine befristete Senkung der Mehrwertsteuer auf Kraftstoffe ins Spiel. Statt 19 könnten vorübergehend nur 7% fällig werden. Das soll Autofahrer und das Logistikgewerbe direkt an der Zapfsäule entlasten. Einen Spritpreisdeckel und eine Übergewinnsteuer für Mineralölkonzerne lehnt Reiche dagegen ab. Für Menschen mit niedrigen Einkommen schlägt sie zusätzlich direkte Zahlungen vor. Beim KI-Entwickler OpenAI gibt es neue Sorgen über das Verhalten von künstlicher Intelligenz. In Tests haben sich Modelle laut OpenAI teilweise unerwartet oder besorgniserregend verhalten. So versuchte eine KI, selbst erstellte Dateien ins Internet hochzuladen, um sie später als Quellen anzugeben. In einem anderen Fall erfand das Modell Daten, die es nicht finden konnte, und wollte das zunächst verschweigen. OpenAI betont, dass solche Fälle untersucht werden. Nach einem vielbeachteten KI-gesteuerten Hackerangriff hatte das Unternehmen mehr Transparenz versprochen. Der DDR-Bürgerrechtler und evangelische Theologe Martin Gutzeit ist tot. Er starb am Dienstag im Alter von 74 Jahren in einem Berliner Krankenhaus. Gutzeit gehörte 1989 zu den Mitbegründern der Sozialdemokratischen Partei in der DDR. 1990 wurde er in die erste frei gewählte Volkskammer gewählt. Von 1993 bis 2017 war er Berliner Landesbeauftragter für die Stasi-Unterlagen und setzte sich besonders für die Aufarbeitung der SED-Diktatur ein. Für sein Engagement erhielt Gutzeit 1995 das Bundesverdienstkreuz.
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4: Heute ziehen erneut Wolkenfelder durch. Die Höchstwerte erreichen bis zu 20 Grad. In der Nacht ist es wolkig bei Tiefstwerten von 13 Grad. Morgen kann sich die Sonne nicht so wirklich durchsetzen. Es bleibt bedeckt bei Werten von 19 Grad.
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4: Wunderschönen guten Morgen, der Oderwelle Verkehrsservice. Derzeit liegen uns keine Verkehrsbehinderungen vor, aber Achtung, schon mal eine Vorausschau für heute Abend. Da ist die A12 in Richtung Berlin wegen Bauarbeiten komplett gesperrt. Der Verkehr wird ab 19 Uhr an der Anschlussstelle Briesen abgeleitet und an der Anschlussstelle Fürstenwalde West wieder auf die A12 geführt. Das Ganze bis Freitagmorgen 5 Uhr. Die Oderwelle wünscht auf jeden Fall eine gute Fahrt.
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4: Kurz nach 8 Uhr an diesem Donnerstagmorgen. Schöne Grüße aus dem Oderturm. 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Herzlich willkommen hier auf 91.7 Ihrer Oderwelle. Ich bin Matthias.

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1: Im Studio Matthias Kajalis. Schönen guten Morgen. Brandenburgs Finanzminister Daniel Keller hat den geplanten Doppelhaushalt für 2027-28 verteidigt. Im Landtag sagte der SPD-Politiker, das Land könne gleichzeitig sparen und gezielt investieren. Geplant sind jeweils mehr als 18 Milliarden Euro Ausgaben. Unter anderem sollen die Kommunen künftig 9% mehr Geld bekommen. Gleichzeitig sollen in der Landesverwaltung bis 2029 rund 478 Stellen wegfallen. Ausgenommen sind unter anderem Polizei, Justiz und Bildung.
2: Wir wollen eben keinen schwächeren Staat, sondern wir wollen, und das ist unser Ziel, einen Staat, der sich auf das Wesentliche konzentriert und genau bei dem Wesentlichen dann auch wesentlich leistungsfähiger ist und seine Versprechen auch halten kann.
1: Die Opposition kritisiert den Entwurf wegen der hohen Ausgaben und einer Finanzierungslücke von mehr als 1 Milliarde Euro. Der Landtag muss dem Haushalt noch zustimmen. Die Liga der Freien Wohlfahrtspflege protestiert heute in Frankfurt-Oder gegen drohende Kürzungen im sozialen Bereich. Ab 14 Uhr sind Beschäftigte, Betroffene und Unterstützer zu einer Kundgebung auf dem Marktplatz vor dem Rathaus aufgerufen. Die Verbände warnen vor möglichen Folgen für Angebote unter anderem in der Kinderbetreuung, Pflege, Teilhabe sowie für Kinder, Jugendliche und Familien. Die Aktion findet unmittelbar vor der heutigen Stadtverordnetenversammlung statt. Die Liga fordert vor allem langfristige Planung, Sicherheit für die sozialen Träger. Gegenüber der Oderwelle sagte Jacqueline Eckert vom Paritätischen:
3: Die Reformvorhaben, die angedacht sind, werden vermutlich, wenn sie denn so umgesetzt werden, nicht nur die freien Träger betreffen, sondern eben auch insbesondere die betroffenen Menschen, nämlich die Familien, die Kinder, Jugendlichen, die Senioren und Seniorinnen, aber auch die beeinträchtigten Menschen. Und am Ende, wenn man die Reform weiterdenkt, wird es auch die Kommune treffen, die dort deutlich höhere Ausgaben im Haushalt zu verzeichnen haben werden. Und wir hoffen, dass wir Aufmerksamkeit erreichen können, dass wir die kommunalpolitischen Vertreter dafür erreichen können, sich stark zu machen in ihren politischen Gremien, die sie eben auch im Land und im Bund unter Umständen eben auch erreichen, um hier Einhalt zu gebieten, um zu sagen, Reformen ja, aber wir brauchen Reformen mit Augenmaß, die die Menschen nicht an den Rand der Existenz bringen.
1: Der FC Union Frankfurt-Oder steht am Samstag vor einer schwierigen Aufgabe. Als Tabellenletzter geht es zum Spitzenreiter nach Neuenhagen. Nach dem schwachen Saisonstart zeigte sich die Mannschaft zuletzt deutlich verbessert. Gegen Petershagen-Eggersdorf verlor Union am vergangenen Wochenende allerdings unglücklich mit 1:2. Trotz der bisherigen Ergebnisse sei die Stimmung im Team gut. Auch die Trainingsbeteiligung stimme. Jetzt sollen möglichst die ersten Punkte her. Gegenüber der Oderwelle sagte der Sprecher von Union, Sandro Jan:
4: Man hofft immer, dass der Gegner uns auf der leichte Schulter nimmt. Gucken wir uns das Torverhältnis an, gucken wir uns die Tabelle an. Die Tabelle lügt erstmal nicht. Da kann es passieren, dass man sagt, okay, man schont mal den einen oder anderen Spieler, setzt mal die zweite Garde ein bisschen ein. Man ist mit dem Kopf nicht ganz dabei beim Gegner. Man hat nichts zu verlieren. Ich gehe davon aus, dass da also auch nicht bloß was Negatives dabei ist. Matchglück, jo, das ist wohl das, was am meisten Optimismus dann verbreiten würde, dass man mit Punkte zurückkommt.
1: Soweit das Neueste aus unserer Region. Aktuell ist aus aller Welt wieder zur nächsten vollen Stunde in den Nachrichten der Oderwelle.
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12: Heute ziehen erneut Wolkenfelder durch. Die Höchstwerte erreichen bis zu 20 Grad. In der Nacht ist es wolkig bei Tiefstwerten von 13 Grad. Morgen kann sich die Sonne nicht so wirklich durchsetzen. Es bleibt bedeckt bei Werten von 19 Grad.
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12: Wunderschönen guten Morgen, der Oderwelle Verkehrsservice. Derzeit liegen uns keine Verkehrsbehinderungen vor, aber Achtung, schon mal eine Vorausschau für heute Abend. Da ist die A12 in Richtung Berlin wegen Bauarbeiten komplett gesperrt. Der Verkehr wird ab 19 Uhr an der Anschlussstelle Briesen abgeleitet und an der Anschlussstelle Fürstenwalde West wieder auf die A12 geführt. Das Ganze bis Freitagmorgen 5 Uhr. Die Oderwelle wünscht auf jeden Fall eine gute Fahrt.

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2: Im Studio Steve Löffler. Der US-Kongress hat deutlich verschärfte Sanktionen gegen Russland beschlossen. Das Repräsentantenhaus stimmte mit 262 zu 159 Stimmen für das Gesetz. Zuvor hatte bereits der Senat zugestimmt. Geplant sind unter anderem Strafmaßnahmen gegen russische Politiker und Unternehmen sowie Einschränkungen für russische Öl- und Gasexporte. US-Präsident Donald Trump muss das Gesetz noch unterschreiben. Seine Zustimmung hat er bereits angedeutet. Angesichts der hohen Spritpreise bringt Bundeswirtschaftsministerin Katharina Reiche von der CDU eine befristete Senkung der Mehrwertsteuer auf Kraftstoffe ins Spiel. Statt 19 könnten vorübergehend nur 7% fällig werden. Das soll Autofahrer und das Logistikgewerbe direkt an der Zapfsäule entlasten. Einen Spritpreisdeckel und eine Übergewinnsteuer für Mineralölkonzerne lehnt Reiche dagegen ab. Für Menschen mit niedrigen Einkommen schlägt sie zusätzlich direkte Zahlungen vor. Beim KI-Entwickler OpenAI gibt es neue Sorgen über das Verhalten von künstlicher Intelligenz. In Tests haben sich Modelle laut OpenAI teilweise unerwartet oder besorgniserregend verhalten. So versuchte eine KI, selbst erstellte Dateien ins Internet hochzuladen, um sie später als Quellen anzugeben. In einem anderen Fall erfand das Modell Daten, die es nicht finden konnte, und wollte das zunächst verschweigen. OpenAI betont, dass solche Fälle untersucht werden. Nach einem vielbeachteten KI-gesteuerten Hackerangriff hatte das Unternehmen mehr Transparenz versprochen. Der DDR-Bürgerrechtler und evangelische Theologe Martin Gutzeit ist tot. Er starb am Dienstag im Alter von 74 Jahren in einem Berliner Krankenhaus. Gutzeit gehörte 1989 zu den Mitbegründern der Sozialdemokratischen Partei in der DDR. 1990 wurde er in die erste frei gewählte Volkskammer gewählt. Von 1993 bis 2017 war er Berliner Landesbeauftragter für die Stasi-Unterlagen und setzte sich besonders für die Aufarbeitung der SED-Diktatur ein. Für sein Engagement erhielt Gutzeit 1995 das Bundesverdienstkreuz.
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3: Heute ziehen erneut Wolkenfelder durch. Die Höchstwerte erreichen bis zu 20 Grad. In der Nacht ist es wolkig bei Tiefstwerten von 13 Grad. Morgen kann sich die Sonne nicht so wirklich durchsetzen. Es bleibt bedeckt bei Werten von 19 Grad.
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3: Wunderschönen guten Morgen, der Oderwelle Verkehrsservice. Derzeit liegen uns keine Verkehrsbehinderungen vor. Aber Achtung, schon mal eine Vorausschau für heute Abend. Da ist die A12 in Richtung Berlin wegen Bauarbeiten komplett gesperrt. Der Verkehr wird ab 19 Uhr an der Anschlussstelle Briesen abgeleitet und an der Anschlussstelle Fürstenwalde West wieder auf die A12 geführt. Das Ganze bis Freitagmorgen 5 Uhr. Die Oderwelle wünscht auf jeden Fall eine gute Fahrt.
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3: Kurz nach 9 Uhr, einen wunderschönen Donnerstagmorgen. Also, liebe Berlin-Pendler, heute Abend schön aufpassen, wenn Sie nach Berlin müssen. Ab 19 Uhr ist die A12 gesperrt. Herzlich willkommen auf 91.7 Ihrer Oderwelle, jetzt mit Musik aus den 80ern. Hier sind die Fine Young Cannibals mit She Drives Me Crazy. Na, hoffentlich nicht. Ich bin Matthias Salierlau.

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0: Tabellenletzte zu Gast beim Tabellenführer für den FC Union Frankfurt. Oder geht es diesen Samstag nach Neuenhagen? Und damit auf dem Papier zu einer ziemlich schwierigen Aufgabe. Nach dem katastrophalen Saisonstart hat sich die Mannschaft in den vergangenen Wochen allerdings deutlich stabiler gezeigt. Am vergangenen Wochenende war sogar eine Überraschung drin. Gegen Petershagen-Eggersdorf zeigte Union eine Partie auf Augenhöhe. Führte zunächst, musste sich am Ende aber unglücklich mit 1:2 geschlagen geben. Über die aktuelle Situation, die Stimmung im Team und die Chancen diesen Samstag sprechen wir jetzt mit Sandro Jahn, dem Pressesprecher von FC Union Frankfurt Oder. Hallo Sandro.
1: Hallo Matthias.
0: Sandro, 1:2 gegen Petershagen-Eggersdorf, eine Niederlage, die wahrscheinlich besonders wehgetan hat. Wie sehr ärgert euch dieses Spiel noch ein paar Tage später?
1: Tatsächlich sehr, weil das war sehr unnötig. 5 Minuten im Spiel haben uns um den Erfolg gebracht und Nervosität und Pech haben dazu geführt, dass wir am Ende leider mit leeren Händen dastehen.
0: Trotz der bisherigen Ergebnisse hört man, dass die Stimmung in der Mannschaft gut ist und die Trainingsbeteiligung stimmt. Was macht dir aktuell Mut, dass der Knoten irgendwann platzt?
1: Unsere Geschichte. Also seit 2 Jahren sind wir regelmäßig hier und sagen, wir gehen als Außenseiter in die Saison und irgendwann in der Saison platzt ja immer der Knoten.
0: Besser als der Kragen.
1: Genau, sonst platzt der Kragen. Und wenn wir uns zurückerinnern, letzte Saison 12 Spiele, 1 Sieg. Am Ende haben wir die Klasse gehalten. Und wir erinnern uns natürlich immer auch gerne zurück und wissen daran, was möglich ist, auch wenn es mal ein bisschen verkorkst läuft, so wie aktuell. Und da kommen wir auch wieder raus. Und wir werden, wenn nicht dieses Wochenende, spätestens nächste Wochenende punkten. Also ich bin da voller Optimismus.
0: Jetzt geht's ausgerechnet zum Tabellenführer nach Neuenhagen. Letzte Saison habt ihr dort 0:1 verloren, im Rückspiel aber immerhin ein 0:0 erkämpft. Was nehmt ihr aus diesen beiden Spielen mit?
1: Daraus sieht man, dass auch wenn man klar unterlegen ist, ein knappes Ergebnis das Ende sein kann, beziehungsweise dass da eben auch eine Überraschung drin ist. Und die Zeichen letzte Saison waren genau wie diese. Wir sind da zum Tabellenführer, zum Tabellenzweiten gereist, waren ebenso Letzter und haben am Ende mit einem gutes Gefühl die Winterpause eingeläutet.
0: Wenn man Tabellenletzter ist und gegen den Tabellenführer spielt, ist die Rollenverteilung eigentlich klar. Kann genau das vielleicht auch eine Chance sein, weil der Druck zunächst beim Gegner liegt?
1: Selbstverständlich. Man kann immer, oder sagen wir anders, man hofft immer, dass der Gegner uns auf die leichte Schulter nimmt. Gucken wir uns das Torverhältnis an, gucken wir uns die Tabelle an. Die Tabelle lügt erstmal nicht. Da kann es passieren, dass man sagt, okay, man schont mal den einen oder anderen Spieler, setzt mal die zweite Garde ein bisschen ein, man ist mit dem Kopf nicht ganz dabei beim Gegner und wir selbst, auch wie du gesagt hast, man hat nichts zu verlieren, man geht klar mit dem Ziel rein oder mit dem Gefühl rein, wir sind hier heute unterlegen und da denkt man dann auch nicht mehr so viel nach als vielleicht auch junger Spieler. Ich gehe davon aus, dass da also auch nicht bloß was Negatives dabei ist.
0: Und ganz konkret, was muss diesen Samstag passieren, damit Union am Ende vielleicht tatsächlich mit den ersten Punkten der Saison aus Neuenhagen zurückkommt?
1: Matchglück, natürlich auch ein bisschen Glück. Jo, das ist wohl das, was am meisten Optimismus dann verbreiten würde, dass man mit Punkte zurückkommt.
0: Sandro Jahn vom FC Union Frankfurt Oder, vielen Dank für das Gespräch und natürlich viel Erfolg für diesen Samstag. Anstoß beim Tabellenführer in Neuenhagen ist
1: 15 Uhr.
0: Vielleicht gelingt Union dort ja die Überraschung und vor allem der erste Schritt aus dem Tabellenkeller. Wir drücken die Daumen.
1: Vielen Dank, bis zum Spiel.
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1: Im Studio Matthias Kajanis, schönen guten Morgen. Brandenburgs Finanzminister Daniel Keller hat den geplanten Doppelhaushalt für 2027-28 verteidigt. Im Landtag sagte der SPD-Politiker, das Land könne gleichzeitig sparen und gezielt investieren. Geplant sind jeweils mehr als 18 Milliarden Euro Ausgaben. Unter anderem sollen die Kommunen künftig 9% mehr Geld bekommen. Gleichzeitig sollen in der Landesverwaltung bis 2029 rund 478 Stellen wegfallen. Ausgenommen sind unter anderem Polizei, Justiz und Bildung.
2: Wir wollen eben keinen schwächeren Staat, sondern wir wollen, und das ist unser Ziel, einen Staat, der sich auf das Wesentliche konzentriert und genau bei dem Wesentlichen dann auch wesentlich leistungsfähiger ist und seine Versprechen auch halten kann.
1: Die Opposition kritisiert den Entwurf wegen der hohen Ausgaben und einer Finanzierungslücke von mehr als 1 Milliarde Euro. Der Landtag muss dem Haushalt noch zustimmen. Die Liga der Freien Wohlfahrtspflege protestiert heute in Frankfurt-Oder gegen drohende Kürzungen im sozialen Bereich. Ab 14 Uhr sind Beschäftigte, Betroffene und Unterstützer zu einer Kundgebung auf dem Marktplatz vor dem Rathaus aufgerufen. Die Verbände warnen vor möglichen Folgen für Angebote unter anderem in der Kinderbetreuung, Pflege, Teilhabe sowie für Kinder, Jugendliche und Familien. Die Aktion findet unmittelbar vor der heutigen Stadtverordnetenversammlung statt. Die Liga fordert vor allem langfristige Planung, Sicherheit für die sozialen Träger. Gegenüber der Oderwelle sagte Jacqueline Eckert vom Paritätischen:
3: Die Reformvorhaben, die angedacht sind, werden vermutlich, wenn sie denn so umgesetzt werden, nicht nur die freien Träger betreffen, sondern eben auch insbesondere die betroffenen Menschen, nämlich die Familien, die Kinder, Jugendlichen, die Senioren und Seniorinnen, aber auch die beeinträchtigten Menschen. Und am Ende, wenn man die Reform weiterdenkt, wird es auch die Kommune treffen, die deutlich höhere Ausgaben im Haushalt zu verzeichnen haben werden. Und wir hoffen, dass wir Aufmerksamkeit erreichen können, dass wir die kommunalpolitischen Vertreter dafür erreichen können, sich stark zu machen in ihren politischen Gremien, die sie eben auch im Land und im Bund unter Umständen eben auch erreichen, um hier Einhalt zu gebieten, um zu sagen, Reformen ja, aber wir brauchen Reformen mit Augenmaß, die die Menschen nicht an den Rand der Existenz bringen.
1: Der FC Union Frankfurt-Oder steht am Samstag vor einer schwierigen Aufgabe. Als Tabellenletzter geht es zum Spitzenreiter nach Neuenhagen. Nach dem schwachen Saisonstart zeigte sich die Mannschaft zuletzt deutlich verbessert. Gegen Petershagen-Eggersdorf verlor Union am vergangenen Wochenende allerdings unglücklich mit 1:2. Trotz der bisherigen Ergebnisse sei die Stimmung im Team gut. Auch die Trainingsbeteiligung stimme. Jetzt sollen möglichst die ersten Punkte her. Gegenüber der Oderwelle sagte der Sprecher von Union, Sandro Jan:
4: Man hofft immer, dass der Gegner uns auf die leichte Schulter nimmt. Gucken wir uns das Torverhältnis an, gucken wir uns die Tabelle an. Die Tabelle lügt erstmal nicht. Da kann das passieren, dass man sagt, okay, man schont mal den einen oder anderen Spieler, setzt mal die zweite Garde ein bisschen ein, man ist mit dem Kopf nicht ganz dabei beim Gegner, man hat nichts zu verlieren. Ich gehe davon aus, dass da also auch nicht bloß was Negatives dabei ist. Matchglück, jo, das ist wohl das, was am meisten Optimismus dann verbreiten würde, dass man mit Punkten zurückkommt.
1: Soweit das Neueste aus unserer Region. Aktuell ist aus aller Welt wieder zur nächsten vollen Stunde in den Nachrichten der Oderwelle.
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1: Heute ziehen erneut Wolkenfelder durch. Die Höchstwerte erreichen bis zu 20 Grad. In der Nacht ist es wolkig bei Tiefstwerten von 13 Grad. Morgen kann sich die Sonne nicht so wirklich durchsetzen. Es bleibt bedeckt bei Werten von 19 Grad.
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1: Wunderschönen guten Morgen, der Oderwelle Verkehrsservice. Derzeit liegen uns keine Verkehrsbehinderungen vor. Aber Achtung, schon mal eine Vorausschau für heute Abend. Da ist die A12 in Richtung Berlin wegen Bauarbeiten komplett gesperrt. Der Verkehr wird ab 19 Uhr an der Anschlussstelle Briesen abgeleitet und an der Anschlussstelle Fürstenwalde West wieder auf die A12 geführt. Das Ganze bis Freitagmorgen 5 Uhr. Die Oderwelle wünscht auf jeden Fall eine gute Fahrt.

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2: Im Studio Steve Löffler. Der US-Kongress hat deutlich verschärfte Sanktionen gegen Russland beschlossen. Das Repräsentantenhaus stimmte mit 262 zu 159 Stimmen für das Gesetz. Zuvor hatte bereits der Senat zugestimmt. Geplant sind unter anderem Strafmaßnahmen gegen russische Politiker und Unternehmen sowie Einschränkungen für russische Öl- und Gasexporte. US-Präsident Donald Trump muss das Gesetz noch unterschreiben. Seine Zustimmung hat er bereits angedeutet. Angesichts der hohen Spritpreise bringt Bundeswirtschaftsministerin Katharina Reiche von der CDU eine befristete Senkung der Mehrwertsteuer auf Kraftstoffe ins Spiel. Statt 19 könnten vorübergehend nur 7% fällig werden. Das soll Autofahrer und das Logistikgewerbe direkt an der Zapfsäule entlasten. Einen Spritpreisdeckel und eine Übergewinnsteuer für Mineralölkonzerne lehnt Reiche dagegen ab. Für Menschen mit niedrigen Einkommen schlägt sie zusätzlich direkte Zahlungen vor. Beim KI-Entwickler OpenAI gibt es neue Sorgen über das Verhalten von künstlicher Intelligenz. In Tests haben sich Modelle laut OpenAI teilweise unerwartet oder besorgniserregend verhalten. So versuchte eine KI, selbst erstellte Dateien ins Internet hochzuladen, um sie später als Quellen anzugeben. In einem anderen Fall erfand das Modell Daten, die es nicht finden konnte, und wollte das zunächst verschweigen. OpenAI betont, dass solche Fälle untersucht werden. Nach einem vielbeachteten KI-gesteuerten Hackerangriff hatte das Unternehmen mehr Transparenz versprochen. Der DDR-Bürgerrechtler und evangelische Theologe Martin Gutzeit ist tot. Er starb am Dienstag im Alter von 74 Jahren in einem Berliner Krankenhaus. Gutzeit gehörte 1989 zu den Mitbegründern der Sozialdemokratischen Partei in der DDR. 1990 wurde er in die erste frei gewählte Volkskammer gewählt. Von 1993 bis 2017 war er Berliner Landesbeauftragter für die Stasi-Unterlagen und setzte sich besonders für die Aufarbeitung der SED-Diktatur ein. Für sein Engagement erhielt Gutzeit 1995 das Bundesverdienstkreuz.
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3: Heute ziehen erneut Wolkenfelder durch, die Höchstwerte erreichen bis zu 20 Grad. In der Nacht ist es wolkig bei Tiefstwerten von 13 Grad. Morgen kann sich die Sonne nicht so wirklich durchsetzen. Es bleibt bedeckt bei Werten von 19 Grad.
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3: Der Oderwelle Verkehrsservice mit einer kurzen Vorausschau für heute Abend 19 Uhr. Da ist die A12 in Richtung Berlin wegen Bauarbeiten komplett gesperrt. Der Verkehr wird an der Anschlussstelle Briesen abgeleitet und an der Anschlussstelle Fürstenwalde West wieder auf die A12 geführt. Das Ganze bis Freitagmorgen 5 Uhr. Die Oderwelle wünscht auf jeden Fall eine gute und sichere Fahrt.
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3: Kurz nach 10 Uhr, der Donnerstagvormittag hier auf 91.7 Ihrer Oderwelle. Herzlich willkommen. Mehr 80er, mehr 90er und das Beste von heute in dieser Stunde. Unter anderem von Madonna, von Marius Müller-Westernhagen, von Culture Club, dem Electric Light Orchestra. Und hier aus den 80ern, absoluter Klassiker, in der Hitze der Nacht, hier Sandra mit And the Heat of the Night. Ich bin Matthias, schönen guten Morgen und Alianna.

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1: Im Studio Matthias Kajaris, schönen guten Tag. Brandenburgs Finanzminister Daniel Keller hat den geplanten Doppelhaushalt für 2027-28 verteidigt. Im Landtag sagte der SPD-Politiker, das Land könne gleichzeitig sparen und gezielt investieren. Geplant sind jeweils mehr als 18 Milliarden Euro Ausgaben. Unter anderem sollen die Kommunen künftig 9% mehr Geld bekommen. Gleichzeitig sollen in der Landesverwaltung bis 2029 rund 478 Stellen wegfallen. Ausgenommen sind unter anderem Polizei, Justiz und Bildung.
2: Wir wollen eben keinen schwächeren Staat, sondern wir wollen, und das ist unser Ziel, einen Staat, der sich auf das Wesentliche konzentriert und genau bei dem Wesentlichen dann auch wesentlich leistungsfähiger ist und seine Versprechen auch halten kann.
1: Die Opposition kritisiert den Entwurf wegen der hohen Ausgaben und einer Finanzierungslücke von mehr als 1 Milliarde Euro. Der Landtag muss dem Haushalt noch zustimmen. Die Liga der Freien Wohlfahrtspflege protestiert heute in Frankfurt-Oder gegen drohende Kürzungen im sozialen Bereich. Ab 14 Uhr sind Beschäftigte, Betroffene und Unterstützer zu einer Kundgebung auf dem Marktplatz vor dem Rathaus aufgerufen. Die Verbände warnen vor möglichen Folgen für Angebote unter anderem in der Kinderbetreuung, Pflege, Teilhabe sowie für Kinder, Jugendliche und Familien. Die Aktion findet unmittelbar vor der heutigen Stadtverordnetenversammlung statt. Die Liga fordert vor allem langfristige Planung, Sicherheit für die sozialen Träger. Gegenüber der Oderwelle sagte Jacqueline Eckert vom Paritätischen:
3: Die Reformvorhaben, die angedacht sind, werden vermutlich, wenn sie denn so umgesetzt werden, nicht nur die freien Träger betreffen, sondern eben auch insbesondere die betroffenen Menschen, nämlich die Familien, die Kinder, Jugendlichen, die Senioren und Seniorinnen, aber auch die beeinträchtigten Menschen. Und am Ende, wenn man die Reform weiterdenkt, wird es auch die Kommune treffen, die dort deutlich höhere Ausgaben im Haushalt zu verzeichnen haben werden. Und wir hoffen, dass wir Aufmerksamkeit erreichen können, dass wir die kommunalpolitischen Vertreter dafür erreichen können, sich stark zu machen in ihren politischen Gremien, die sie eben auch im Land und im Bund unter Umständen eben auch erreichen, um hier Einhalt zu gebieten, um zu sagen, Reformen ja, aber wir brauchen Reformen mit Augenmaß, die die Menschen nicht an den Rand der Existenz bringen.
1: Der FC Union Frankfurt-Oder steht am Samstag vor einer schwierigen Aufgabe. Als Tabellenletzter geht es zum Spitzenreiter nach Neuenhagen. Nach dem schwachen Saisonstart zeigte sich die Mannschaft zuletzt deutlich verbessert. Gegen Petershagen-Eggersdorf verlor Union am vergangenen Wochenende allerdings unglücklich mit 1:2. Trotz der bisherigen Ergebnisse sei die Stimmung im Team gut. Auch die Trainingsbeteiligung stimme. Jetzt sollen möglichst die ersten Punkte her. Gegenüber der Oderwelle sagte der Sprecher von Union, Sandro Jan:
4: Man hofft immer, dass der Gegner uns auf der leichte Schulter nimmt. Gucken wir uns das Torverhältnis an, gucken wir uns die Tabelle an. Die Tabelle lügt erstmal nicht. Da kann es passieren, dass man sagt, okay, man schont mal den einen oder anderen Spieler, setzt mal die zweite Garde ein bisschen ein. Man ist mit dem Kopf nicht ganz dabei beim Gegner. Man hat nichts zu verlieren. Ich gehe davon aus, dass da also auch nicht bloß was Negatives dabei ist. Matchglück, jo, das ist wohl das, was am meisten Optimismus dann verbreiten würde, dass man mit Punkte zurückkommt.
1: Soweit das Neueste aus unserer Region. Aktuell ist aus aller Welt wieder zur nächsten vollen Stunde in den Nachrichten der Oderwelle.
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2: Im Studio Steve Löffler. Der US-Kongress hat deutlich verschärfte Sanktionen gegen Russland beschlossen. Das Repräsentantenhaus stimmte mit 262 zu 159 Stimmen für das Gesetz. Zuvor hatte bereits der Senat zugestimmt. Geplant sind unter anderem Strafmaßnahmen gegen russische Politiker und Unternehmen sowie Einschränkungen für russische Öl- und Gasexporte. US-Präsident Donald Trump muss das Gesetz noch unterschreiben. Seine Zustimmung hat er bereits angedeutet. Angesichts der hohen Spritpreise bringt Bundeswirtschaftsministerin Katharina Reiche von der CDU eine befristete Senkung der Mehrwertsteuer auf Kraftstoffe ins Spiel. Statt 19 könnten vorübergehend nur 7% fällig werden. Das soll Autofahrer und das Logistikgewerbe direkt an der Zapfsäule entlasten. Einen Spritpreisdeckel und eine Übergewinnsteuer für Mineralölkonzerne lehnt Reiche dagegen ab. Für Menschen mit niedrigen Einkommen schlägt sie zusätzlich direkte Zahlungen vor. Beim KI-Entwickler OpenAI gibt es neue Sorgen über das Verhalten von künstlicher Intelligenz. In Tests haben sich Modelle laut OpenAI teilweise unerwartet oder besorgniserregend verhalten. So versuchte eine KI, selbst erstellte Dateien ins Internet hochzuladen, um sie später als Quellen anzugeben. In einem anderen Fall erfand das Modell Daten, die es nicht finden konnte, und wollte das zunächst verschweigen. OpenAI betont, dass solche Fälle untersucht werden. Nach einem viel beachteten KI-gesteuerten Hackerangriff hatte das Unternehmen mehr Transparenz versprochen. Der DDR-Bürgerrechtler und evangelische Theologe Martin Gutzeit ist tot. Er starb am Dienstag im Alter von 74 Jahren in einem Berliner Krankenhaus. Gutzeit gehörte 1989 zu den Mitbegründern der Sozialdemokratischen Partei in der DDR. 1990 wurde er in die erste frei gewählte Volkskammer gewählt. Von 1993 bis 2017 war er Berliner Landesbeauftragter für die Stasi-Unterlagen und setzte sich besonders für die Aufarbeitung der SED-Diktatur ein. Für sein Engagement erhielt Gutzeit 1995 das Bundesverdienstkreuz.
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3: Heute ziehen erneut Wolkenfelder durch. Die Höchstwerte erreichen bis zu 20 Grad. In der Nacht ist es wolkig bei Tiefstwerten von 13 Grad. Morgen kann sich die Sonne nicht so wirklich durchsetzen. Es bleibt bedeckt bei Werten von 19 Grad.
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3: Der Oderwelle Verkehrsservice mit einer kurzen Vorausschau für heute Abend 19 Uhr. Da ist die A12 in Richtung Berlin wegen Bauarbeiten komplett gesperrt. Der Verkehr wird an der Anschlussstelle Briesen abgeleitet und an der Anschlussstelle Fürstenwalde West wieder auf die A12 geführt. Das Ganze bis Freitagmorgen 5 Uhr. Die Oderwelle wünscht auf jeden Fall eine gute und sichere Fahrt.
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3: Der Donnerstagvormittag auf 91.7, die Oderwelle. 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Der Afterwork, schauen Sie doch einfach mal vorbei, vielleicht sehen wir uns ja. Hier ist Musik von den Pet Shop Boys aus den 80ern. Hier ist It's a Sin. Ich bin Matthias, schön, dass Sie mit dabei sind. Tagliello.

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1: Im Studio Matthias Kajaris. Schönen guten Tag. Brandenburgs Finanzminister Daniel Keller hat den geplanten Doppelhaushalt für 2027-28 verteidigt. Im Landtag sagte der SPD-Politiker, das Land könne gleichzeitig sparen und gezielt investieren. Geplant sind jeweils mehr als 18 Milliarden Euro Ausgaben. Unter anderem sollen die Kommunen künftig 9% mehr Geld bekommen. Gleichzeitig sollen in der Landesverwaltung bis 2029 rund 478 Stellen wegfallen. Ausgenommen sind unter anderem Polizei, Justiz und Bildung.
2: Wir wollen eben keinen schwächeren Staat, sondern wir wollen, und das ist unser Ziel, einen Staat, der sich auf das Wesentliche konzentriert und genau bei dem Wesentlichen dann auch wesentlich leistungsfähiger ist und seine Versprechen auch halten kann.
1: Die Opposition kritisiert den Entwurf wegen der hohen Ausgaben und einer Finanzierungslücke von mehr als 1 Milliarde Euro. Der Landtag muss dem Haushalt noch zustimmen. Die Liga der Freien Wohlfahrtspflege protestiert heute in Frankfurt-Oder gegen drohende Kürzungen im sozialen Bereich. Ab 14 Uhr sind Beschäftigte, Betroffene und Unterstützer zu einer Kundgebung auf dem Marktplatz vor dem Rathaus aufgerufen. Die Verbände warnen vor möglichen Folgen für Angebote unter anderem in der Kinderbetreuung, Pflege, Teilhabe sowie für Kinder, Jugendliche und Familien. Die Aktion findet unmittelbar vor der heutigen Stadtverordnetenversammlung statt. Die Liga fordert vor allem langfristige Planung, Sicherheit für die sozialen Träger. Gegenüber der Oderwelle sagte Jacqueline Eckert vom Paritätischen:
3: Die Reformvorhaben, die angedacht sind, werden vermutlich, wenn sie denn so umgesetzt werden, nicht nur die freien Träger betreffen, sondern eben auch insbesondere die betroffenen Menschen, nämlich die Familien, die Kinder, Jugendlichen, die Senioren und Seniorinnen, aber auch die beeinträchtigten Menschen. Und am Ende, wenn man die Reform weiterdenkt, wird es auch die Kommune treffen, die deutlich höhere Ausgaben im Haushalt zu verzeichnen haben werden. Und wir hoffen, dass wir Aufmerksamkeit erreichen können, dass wir die kommunalpolitischen Vertreter dafür erreichen können, sich stark zu machen in ihren politischen Gremien, die sie eben auch im Land und im Bund unter Umständen eben auch erreichen, um hier Einhalt zu gebieten, um zu sagen, Reformen ja, aber wir brauchen Reformen mit Augenmaß, die die Menschen nicht an den Rand der Existenz bringen.
1: Der FC Union Frankfurt-Oder steht am Samstag vor einer schwierigen Aufgabe. Als Tabellenletzter geht es zum Spitzenreiter nach Neuenhagen. Nach dem schwachen Saisonstart zeigte sich die Mannschaft zuletzt deutlich verbessert. Gegen Petershagen-Eggersdorf verlor Union am vergangenen Wochenende allerdings unglücklich mit 1:2. Trotz der bisherigen Ergebnisse sei die Stimmung im Team gut. Auch die Trainingsbeteiligung stimme. Jetzt sollen möglichst die ersten Punkte her. Gegenüber der Oderwelle sagte der Sprecher von Union, Sandro Jan:
4: Man hofft immer, dass der Gegner uns auf der leichte Schulter nimmt. Gucken wir uns das Torverhältnis an, gucken wir uns die Tabelle an. Die Tabelle lügt erstmal nicht. Da kann das passieren, dass man sagt, okay, man schont mal den einen oder anderen Spieler, setzt mal die zweite Garde ein bisschen ein, man ist mit dem Kopf nicht ganz dabei beim Gegner, man hat nichts zu verlieren. Ich gehe davon aus, dass da also auch nicht bloß was Negatives dabei ist. Matchglück, jo, das ist wohl das, was am meisten Optimismus dann verbreiten würde, dass man mit Punkte zurückkommt.
1: Soweit das Neueste aus unserer Region. Aktuell ist aus aller Welt wieder zur nächsten vollen Stunde in den Nachrichten der Oderwelle.
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2: Im Studio Steve Löffler. Der US-Kongress hat deutlich verschärfte Sanktionen gegen Russland beschlossen. Das Repräsentantenhaus stimmte mit 262 zu 159 Stimmen für das Gesetz. Zuvor hatte bereits der Senat zugestimmt. Geplant sind unter anderem Strafmaßnahmen gegen russische Politiker und Unternehmen sowie Einschränkungen für russische Öl- und Gasexporte. US-Präsident Donald Trump muss das Gesetz noch unterschreiben. Seine Zustimmung hat er bereits angedeutet. Angesichts der hohen Spritpreise bringt Bundeswirtschaftsministerin Katharina Reiche von der CDU eine befristete Senkung der Mehrwertsteuer auf Kraftstoffe ins Spiel. Statt 19 könnten vorübergehend nur 7% fällig werden. Das soll Autofahrer und das Logistikgewerbe direkt an der Zapfsäule entlasten. Einen Spritpreisdeckel und eine Übergewinnsteuer für Mineralölkonzerne lehnt Reiche dagegen ab. Für Menschen mit niedrigen Einkommen schlägt sie zusätzlich direkte Zahlungen vor. Beim KI-Entwickler OpenAI gibt es neue Sorgen über das Verhalten von künstlicher Intelligenz. In Tests haben sich Modelle laut OpenAI teilweise unerwartet oder besorgniserregend verhalten. So versuchte eine KI, selbst erstellte Dateien ins Internet hochzuladen, um sie später als Quellen anzugeben. In einem anderen Fall erfand das Modell Daten, die es nicht finden konnte, und wollte das zunächst verschweigen. OpenAI betont, dass solche Fälle untersucht werden. Nach einem vielbeachteten KI-gesteuerten Hackerangriff hatte das Unternehmen mehr Transparenz versprochen. Der DDR-Bürgerrechtler und evangelische Theologe Martin Gutzeit ist tot. Er starb am Dienstag im Alter von 74 Jahren in einem Berliner Krankenhaus. Gutzeit gehörte 1989 zu den Mitbegründern der Sozialdemokratischen Partei in der DDR. 1990 wurde er in die erste frei gewählte Volkskammer gewählt. Von 1993 bis 2017 war er Berliner Landesbeauftragter für die Stasi-Unterlagen und setzte sich besonders für die Aufarbeitung der SED-Diktatur ein. Für sein Engagement erhielt Gutzeit 1995 das Bundesverdienstkreuz.
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3: Heute ziehen erneut Wolkenfelder durch. Die Höchstwerte erreichen bis zu 20 Grad. In der Nacht ist es wolkig bei Tiefstwerten von 13 Grad. Morgen kann sich die Sonne nicht so wirklich durchsetzen. Es bleibt bedeckt bei Werten von 19 Grad.
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3: Der Oderwelle Verkehrsservice mit einer kurzen Vorausschau für heute Abend 19 Uhr. Da ist die A12 in Richtung Berlin wegen Bauarbeiten komplett gesperrt. Der Verkehr wird an der Anschlussstelle Briesen abgeleitet und an der Anschlussstelle Fürstenwalde West wieder auf die A12 geführt. Das Ganze bis Freitagmorgen 5 Uhr. Die Oderwelle wünscht auf jeden Fall eine gute und sichere Fahrt.
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3: Kurz nach 12 Uhr Mahlzeit und guten Appetit, falls Sie gerade auf der Jagd nach Essen sind oder vielleicht das Essen schon erlegt vor sich haben. Ich bin Matthias Kajales, freue mich auf jeden Fall, dass Sie uns eingeschaltet haben. Hier ist gute Laune Musik von Rod Stewart.

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1: Der Tabellenletzte zu Gast beim Tabellenführer für den FC Union Frankfurt. Oder geht es diesen Samstag nach Neuenhagen? Und damit auf dem Papier zu einer ziemlich schwierigen Aufgabe. Nach dem katastrophalen Saisonstart hat sich die Mannschaft in den vergangenen Wochen allerdings deutlich stabiler gezeigt. Am vergangenen Wochenende war sogar eine Überraschung drin. Gegen Petershagen-Eggersdorf zeigte Union eine Partie auf Augenhöhe. Führte zunächst, musste sich am Ende aber unglücklich mit 1:2 geschlagen geben. Über die aktuelle Situation, die Stimmung im Team und die Chancen diesen Samstag sprechen wir jetzt mit Sandro Jahn, dem Pressesprecher von FC Union Frankfurt-Oder. Hallo Sandro.
2: Hallo Matthias.
1: Sandro, 1:2 gegen Petershagen-Eggersdorf, eine Niederlage, die wahrscheinlich besonders wehgetan hat. Wie sehr ärgert euch dieses Spiel noch ein paar Tage später?
2: Tatsächlich sehr, weil das war sehr unnötig. 5 Minuten im Spiel haben uns um den Erfolg gebracht und Nervosität und Pech haben dazu geführt, dass wir am Ende leider mit leeren Händen dastehen.
1: Trotz der bisherigen Ergebnisse hört man, dass die Stimmung in der Mannschaft gut ist und die Trainingsbeteiligung stimmt. Was macht dir aktuell Mut, dass der Knoten irgendwann platzt?
2: Unsere Geschichte. Also seit 2 Jahren sind wir regelmäßig hier und sagen, wir gehen als Außenseiter in die Saison und irgendwann in der Saison platzt ja immer der Knoten.
1: Besser als der Kragen.
2: Genau, sonst platzt der Kragen. Und wenn wir uns zurückerinnern, letzte Saison 12 Spiele, 1 Sieg. Am Ende haben wir die Klasse gehalten. Und wir erinnern uns natürlich immer auch gerne zurück und wissen daran, was möglich ist, auch wenn es mal ein bisschen verkorkst läuft, so wie aktuell. Und da kommen wir auch wieder raus. Und wir werden, wenn nicht dieses Wochenende, spätestens nächste Wochenende punkten. Also ich bin da voller Optimismus.
1: Jetzt geht's ausgerechnet zum Tabellenführer nach Neuenhagen. Letzte Saison habt ihr dort 0:1 verloren, im Rückspiel aber immerhin ein 0:0 erkämpft. Was nehmt ihr aus diesen beiden Spielen mit?
2: Daraus sieht man, dass auch wenn man klar unterlegen ist, ein knappes Ergebnis das Ende sein kann, beziehungsweise dass da eben auch eine Überraschung drin ist. Und die Zeichen letzte Saison waren genau wie diese. Wir sind da zum Tabellenführer oder zum Tabellenzweiten gereist, waren ebenso Letzter und haben am Ende mit einem gutes Gefühl die Winterpause eingeläutet.
1: Wenn man Tabellenletzter ist und gegen den Tabellenführer spielt, ist die Rollenverteilung eigentlich klar. Kann genau das vielleicht auch eine Chance sein, weil der Druck zunächst beim Gegner liegt?
2: Selbstverständlich. Man kann immer, oder sagen wir anders, man hofft immer, dass der Gegner uns auf die leichte Schulter nimmt. Gucken wir uns das Torverhältnis an, gucken wir uns die Tabelle an. Die Tabelle lügt erstmal nicht. Da kann es passieren, dass man sagt, okay, man schont mal den einen oder anderen Spieler, setzt mal die zweite Garde ein bisschen ein, man ist mit dem Kopf nicht ganz dabei beim Gegner und wir selbst, auch wie du gesagt hast, man hat nichts zu verlieren, man geht klar mit dem Ziel rein oder mit dem Gefühl rein, wir sind hier heute unterlegen und da denkt man dann auch nicht mehr so viel nach als vielleicht auch junger Spieler. Ich gehe davon aus, dass da also auch nicht bloß was Negatives dabei ist.
1: Und ganz konkret, was muss diesen Samstag passieren, damit Union am Ende vielleicht tatsächlich mit den ersten Punkten der Saison aus Neuenhagen zurückkommt?
2: Matchglück, natürlich auch ein bisschen Glück. Jo, das ist wohl das, was am meisten Optimismus dann verbreiten würde, dass man mit Punkte zurückkommt.
1: Sandro Jahn vom FC Union Frankfurt Oder, vielen Dank für das Gespräch und natürlich viel Erfolg für diesen Samstag. Anstoß beim Tabellenführer in Neuenhagen ist
2: 15 Uhr.
1: Vielleicht gelingt Union dort ja die Überraschung und vor allem der erste Schritt aus dem Tabellenkeller. Wir drücken die Daumen.
2: Vielen Dank, bis zum Spiel.
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1: Im Studio Matthias Kajaris, schönen guten Tag. Brandenburgs Finanzminister Daniel Keller hat den geplanten Doppelhaushalt für 2027-28 verteidigt. Im Landtag sagte der SPD-Politiker, das Land könne gleichzeitig sparen und gezielt investieren. Geplant sind jeweils mehr als 18 Milliarden Euro Ausgaben. Unter anderem sollen die Kommunen künftig 9% mehr Geld bekommen. Gleichzeitig sollen in der Landesverwaltung bis 2029 rund 478 Stellen wegfallen. Ausgenommen sind unter anderem Polizei, Justiz und Bildung.
2: Wir wollen eben keinen schwächeren Staat, sondern wir wollen, und das ist unser Ziel, einen Staat, der sich auf das Wesentliche konzentriert und genau bei dem Wesentlichen dann auch wesentlich leistungsfähiger ist und seine Versprechen auch halten kann.
1: Die Opposition kritisiert den Entwurf wegen der hohen Ausgaben und einer Finanzierungslücke von mehr als 1 Milliarde Euro. Der Landtag muss dem Haushalt noch zustimmen. Die Liga der Freien Wohlfahrtspflege protestiert heute in Frankfurt-Oder gegen drohende Kürzungen im sozialen Bereich. Ab 14 Uhr sind Beschäftigte, Betroffene und Unterstützer zu einer Kundgebung auf dem Marktplatz vor dem Rathaus aufgerufen. Die Verbände warnen vor möglichen Folgen für Angebote unter anderem in der Kinderbetreuung, Pflege, Teilhabe sowie für Kinder, Jugendliche und Familien. Die Aktion findet unmittelbar vor der heutigen Stadtverordnetenversammlung statt. Die Liga fordert vor allem langfristige Planung, Sicherheit für die sozialen Träger. Gegenüber der Oderwelle sagte Jacqueline Eckert vom Paritätischen:
3: Die Reformvorhaben, die angedacht sind, werden vermutlich, wenn sie denn so umgesetzt werden, nicht nur die freien Träger betreffen, sondern eben auch insbesondere die betroffenen Menschen, nämlich die Familien, die Kinder, Jugendlichen, die Senioren und Seniorinnen, aber auch die beeinträchtigten Menschen. Und am Ende, wenn man die Reform weiterdenkt, wird es auch die Kommune treffen, die dort deutlich höhere Ausgaben im Haushalt zu verzeichnen haben werden. Und wir hoffen, dass wir Aufmerksamkeit erreichen können, dass wir die kommunalpolitischen Vertreter dafür erreichen können, sich stark zu machen in ihren politischen Gremien, die sie eben auch im Land und im Bund unter Umständen eben auch erreichen, um hier Einhalt zu gebieten, um zu sagen, Reformen ja, aber wir brauchen Reformen mit Augenmaß, die die Menschen nicht an den Rand der Existenz bringen.
1: Der FC Union Frankfurt-Oder steht am Samstag vor einer schwierigen Aufgabe. Als Tabellenletzter geht es zum Spitzenreiter nach Neuenhagen. Nach dem schwachen Saisonstart zeigte sich die Mannschaft zuletzt deutlich verbessert. Gegen Petershagen-Eggersdorf verlor Union am vergangenen Wochenende allerdings unglücklich mit 1:2. Trotz der bisherigen Ergebnisse sei die Stimmung im Team gut. Auch die Trainingsbeteiligung stimme. Jetzt sollen möglichst die ersten Punkte her. Gegenüber der Oderwelle sagte der Sprecher von Union, Sandro Jan:
4: Man hofft immer, dass der Gegner uns auf der leichte Schulter nimmt. Gucken wir uns das Torverhältnis an, gucken wir uns die Tabelle an. Die Tabelle lügt erstmal nicht. Da kann es passieren, dass man sagt, okay, man schont mal den einen oder anderen Spieler, setzt mal die zweite Garde ein bisschen ein. Man ist mit dem Kopf nicht ganz dabei beim Gegner. Man hat nichts zu verlieren. Ich gehe davon aus, dass da also auch nicht bloß was Negatives dabei ist. Matchglück, jo, das ist wohl das, was am meisten Optimismus dann verbreiten würde, dass man mit Punkte zurückkommt.
1: Soweit das Neueste aus unserer Region. Aktuell ist aus aller Welt wieder zur nächsten vollen Stunde in den Nachrichten der Oderwelle.
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2: Im Studio Steve Löffler. Der US-Kongress hat deutlich verschärfte Sanktionen gegen Russland beschlossen. Das Repräsentantenhaus stimmte mit 262 zu 159 Stimmen für das Gesetz. Zuvor hatte bereits der Senat zugestimmt. Geplant sind unter anderem Strafmaßnahmen gegen russische Politiker und Unternehmen sowie Einschränkungen für russische Öl- und Gasexporte. US-Präsident Donald Trump muss das Gesetz noch unterschreiben. Seine Zustimmung hat er bereits angedeutet. Angesichts der hohen Spritpreise bringt Bundeswirtschaftsministerin Katharina Reiche von der CDU eine befristete Senkung der Mehrwertsteuer auf Kraftstoffe ins Spiel. Statt 19 könnten vorübergehend nur 7% fällig werden. Das soll Autofahrer und das Logistikgewerbe direkt an der Zapfsäule entlasten. Einen Spritpreisdeckel und eine Übergewinnsteuer für Mineralölkonzerne lehnt Reiche dagegen ab. Für Menschen mit niedrigen Einkommen schlägt sie zusätzlich direkte Zahlungen vor. Beim KI-Entwickler OpenAI gibt es neue Sorgen über das Verhalten von künstlicher Intelligenz. In Tests haben sich Modelle laut OpenAI teilweise unerwartet oder besorgniserregend verhalten. So versuchte eine KI, selbst erstellte Dateien ins Internet hochzuladen, um sie später als Quellen anzugeben. In einem anderen Fall erfand das Modell Daten, die es nicht finden konnte, und wollte das zunächst verschweigen. OpenAI betont, dass solche Fälle untersucht werden. Nach einem vielbeachteten KI-gesteuerten Hackerangriff hatte das Unternehmen mehr Transparenz versprochen. Der DDR-Bürgerrechtler und evangelische Theologe Martin Gutzeit ist tot. Er starb am Dienstag im Alter von 74 Jahren in einem Berliner Krankenhaus. Gutzeit gehörte 1989 zu den Mitbegründern der Sozialdemokratischen Partei in der DDR. 1990 wurde er in die erste frei gewählte Volkskammer gewählt. Von 1993 bis 2017 war er Berliner Landesbeauftragter für die Stasi-Unterlagen und setzte sich besonders für die Aufarbeitung der SED-Diktatur ein. Für sein Engagement erhielt Gutzeit 1995 das Bundesverdienstkreuz.
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3: Heute ziehen erneut Wolkenfelder durch. Die Höchstwerte erreichen bis zu 20 Grad. In der Nacht ist es wolkig bei Tiefstwerten von 13 Grad. Morgen kann sich die Sonne nicht so wirklich durchsetzen. Es bleibt bedeckt bei Werten von 19 Grad.
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3: Der Oderwelle Verkehrsservice mit einer kurzen Vorausschau für heute Abend 19 Uhr. Da ist die A12 in Richtung Berlin wegen Bauarbeiten komplett gesperrt. Der Verkehr wird an der Anschlussstelle Briesen abgeleitet und an der Anschlussstelle Fürstenwalde West wieder auf die A12 geführt. Das Ganze bis Freitagmorgen 5 Uhr. Die Oderwelle wünscht auf jeden Fall eine gute und sichere Fahrt.
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3: Kurz nach 13 Uhr der Start in den Donnerstagnachmittag hier auf 91.7 die Oderwelle. In 5 Stunden ist es schon wieder soweit. 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Das Ganze präsentiert von Ihrer Lieblingswelle 91.7. Ich bin Matthias, freue mich, dass Sie mit dabei sind. Tagliere.

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1: Im Studio Matthias Kajanis, schönen guten Tag. Brandenburgs Finanzminister Daniel Keller hat den geplanten Doppelhaushalt für 2027-28 verteidigt. Im Landtag sagte der SPD-Politiker, das Land könne gleichzeitig sparen und gezielt investieren. Geplant sind jeweils mehr als 18 Milliarden Euro Ausgaben. Unter anderem sollen die Kommunen künftig 9% mehr Geld bekommen. Gleichzeitig sollen in der Landesverwaltung bis 2029 rund 478 Stellen wegfallen. Ausgenommen sind unter anderem Polizei, Justiz und Bildung.
2: Wir wollen eben keinen schwächeren Staat, sondern wir wollen, und das ist unser Ziel, einen Staat, der sich auf das Wesentliche konzentriert und genau bei dem Wesentlichen dann auch wesentlich leistungsfähiger ist und seine Versprechen auch halten kann.
1: Die Opposition kritisiert den Entwurf wegen der hohen Ausgaben und einer Finanzierungslücke von mehr als 1 Milliarde Euro. Der Landtag muss dem Haushalt noch zustimmen. Die Liga der Freien Wohlfahrtspflege protestiert heute in Frankfurt-Oder gegen drohende Kürzungen im sozialen Bereich. Ab 14 Uhr sind Beschäftigte, Betroffene und Unterstützer zu einer Kundgebung auf dem Marktplatz vor dem Rathaus aufgerufen. Die Verbände warnen vor möglichen Folgen für Angebote unter anderem in der Kinderbetreuung, Pflege, Teilhabe sowie für Kinder, Jugendliche und Familien. Die Aktion findet unmittelbar vor der heutigen Stadtverordnetenversammlung statt. Die Liga fordert vor allem langfristige Planung, Sicherheit für die sozialen Träger. Gegenüber der Oderwelle sagte Jacqueline Eckert vom Paritätischen:
3: Die Reformvorhaben, die angedacht sind, werden vermutlich, wenn sie denn so umgesetzt werden, nicht nur die freien Träger betreffen, sondern eben auch insbesondere die betroffenen Menschen, nämlich die Familien, die Kinder, Jugendlichen, die Senioren und Seniorinnen, aber auch die beeinträchtigten Menschen. Und am Ende, wenn man die Reform weiterdenkt, wird es auch die Kommune treffen, die dort deutlich höhere Ausgaben im Haushalt zu verzeichnen haben werden. Und wir hoffen, dass wir Aufmerksamkeit erreichen können, dass wir die kommunalpolitischen Vertreter dafür erreichen können, sich stark zu machen in ihren politischen Gremien, die sie eben auch im Land und im Bund unter Umständen eben auch erreichen, um hier Einhalt zu gebieten, um zu sagen, Reformen ja, aber wir brauchen Reformen mit Augenmaß, die die Menschen nicht an den Rand der Existenz bringen.
1: Der FC Union Frankfurt-Oder steht am Samstag vor einer schwierigen Aufgabe. Als Tabellenletzter geht es zum Spitzenreiter nach Neuenhagen. Nach dem schwachen Saisonstart zeigte sich die Mannschaft zuletzt deutlich verbessert. Gegen Petershagen-Eggersdorf verlor Union am vergangenen Wochenende allerdings unglücklich mit 1:2. Trotz der bisherigen Ergebnisse sei die Stimmung im Team gut. Auch die Trainingsbeteiligung stimme. Jetzt sollen möglichst die ersten Punkte her. Gegenüber der Oderwelle sagte der Sprecher von Union, Sandro Jan:
4: Man hofft immer, dass der Gegner uns auf der leichte Schulter nimmt. Gucken wir uns das Torverhältnis an, gucken wir uns die Tabelle an. Die Tabelle lügt erstmal nicht. Da kann es passieren, dass man sagt, okay, man schont mal den einen oder anderen Spieler, setzt mal die zweite Garde ein bisschen ein, man ist mit dem Kopf nicht ganz dabei beim Gegner, man hat nichts zu verlieren. Ich gehe davon aus, dass da also auch nicht bloß was Negatives dabei ist. Matchglück, jo, das ist wohl das, was am meisten Optimismus dann verbreiten würde, dass man mit Punkte zurückkommt.
1: Soweit das Neueste aus unserer Region. Aktuell ist aus aller Welt wieder zur nächsten vollen Stunde in den Nachrichten der Oderwelle.
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2: Im Studio Steve Löffler. Der US-Kongress hat deutlich verschärfte Sanktionen gegen Russland beschlossen. Das Repräsentantenhaus stimmte mit 262 zu 159 Stimmen für das Gesetz. Zuvor hatte bereits der Senat zugestimmt. Geplant sind unter anderem Strafmaßnahmen gegen russische Politiker und Unternehmen sowie Einschränkungen für russische Öl- und Gasexporte. US-Präsident Donald Trump muss das Gesetz noch unterschreiben. Seine Zustimmung hat er bereits angedeutet. Angesichts der hohen Spritpreise bringt Bundeswirtschaftsministerin Katharina Reiche von der CDU eine befristete Senkung der Mehrwertsteuer auf Kraftstoffe ins Spiel. Statt 19 könnten vorübergehend nur 7% fällig werden. Das soll Autofahrer und das Logistikgewerbe direkt an der Zapfsäule entlasten. Einen Spritpreisdeckel und eine Übergewinnsteuer für Mineralölkonzerne lehnt Reiche dagegen ab. Für Menschen mit niedrigen Einkommen schlägt sie zusätzlich direkte Zahlungen vor. Beim KI-Entwickler OpenAI gibt es neue Sorgen über das Verhalten von künstlicher Intelligenz. In Tests haben sich Modelle laut OpenAI teilweise unerwartet oder besorgniserregend verhalten. So versuchte eine KI, selbst erstellte Dateien ins Internet hochzuladen, um sie später als Quellen anzugeben. In einem anderen Fall erfand das Modell Daten, die es nicht finden konnte, und wollte das zunächst verschweigen. OpenAI betont, dass solche Fälle untersucht werden. Nach einem vielbeachteten KI-gesteuerten Hackerangriff hatte das Unternehmen mehr Transparenz versprochen. Der DDR-Bürgerrechtler und evangelische Theologe Martin Gutzeit ist tot. Er starb am Dienstag im Alter von 74 Jahren in einem Berliner Krankenhaus. Gutzeit gehörte 1989 zu den Mitbegründern der Sozialdemokratischen Partei in der DDR. 1990 wurde er in die erste frei gewählte Volkskammer gewählt. Von 1993 bis 2017 war er Berliner Landesbeauftragter für die Stasi-Unterlagen und setzte sich besonders für die Aufarbeitung der SED-Diktatur ein. Für sein Engagement erhielt Gutzeit 1995 das Bundesverdienstkreuz.
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3: Heute ziehen erneut Wolkenfelder durch. Die Höchstwerte erreichen bis zu 20 Grad. In der Nacht ist es wolkig bei Tiefstwerten von 13 Grad. Morgen kann sich die Sonne nicht so wirklich durchsetzen. Es bleibt bedeckt bei Werten von 19 Grad.
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3: Der Oderwelle Verkehrsservice mit einer kurzen Vorausschau für heute Abend 19 Uhr. Da ist die A12 in Richtung Berlin wegen Bauarbeiten komplett gesperrt. Der Verkehr wird an der Anschlussstelle Briesen abgeleitet und an der Anschlussstelle Fürstenwalde West wieder auf die A12 geführt. Das Ganze bis Freitagmorgen 5 Uhr. Die Oderwelle wünscht auf jeden Fall eine gute und sichere Fahrt.
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3: Donnerstagnachmittag auf 91.7, die Oderwelle, kurz nach 14 Uhr. Wir starten gleich mit einem Klassiker aus den 80ern. Wir sind Bartley James Harvest, Life is for Living. Ich bin Matthias, freue mich, dass Sie mit dabei sind. Tagliano.

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1: Im Studio Matthias Kajaris, schönen guten Tag. Brandenburgs Finanzminister Daniel Keller hat den geplanten Doppelhaushalt für 2027-28 verteidigt. Im Landtag sagte der SPD-Politiker, das Land könne gleichzeitig sparen und gezielt investieren. Geplant sind jeweils mehr als 18 Milliarden Euro Ausgaben. Unter anderem sollen die Kommunen künftig 9% mehr Geld bekommen. Gleichzeitig sollen in der Landesverwaltung bis 2029 rund 478 Stellen wegfallen. Ausgenommen sind unter anderem Polizei, Justiz und Bildung.
2: Wir wollen eben keinen schwächeren Staat, sondern wir wollen, und das ist unser Ziel, einen Staat, der sich auf das Wesentliche konzentriert und genau bei dem Wesentlichen dann auch wesentlich leistungsfähiger ist und seine Versprechen auch halten kann.
1: Die Opposition kritisiert den Entwurf wegen der hohen Ausgaben und einer Finanzierungslücke von mehr als 1 Milliarde Euro. Der Landtag muss dem Haushalt noch zustimmen. Die Liga der Freien Wohlfahrtspflege protestiert heute in Frankfurt-Oder gegen drohende Kürzungen im sozialen Bereich. Ab 14 Uhr sind Beschäftigte, Betroffene und Unterstützer zu einer Kundgebung auf dem Marktplatz vor dem Rathaus aufgerufen. Die Verbände warnen vor möglichen Folgen für Angebote unter anderem in der Kinderbetreuung, Pflege, Teilhabe sowie für Kinder, Jugendliche und Familien. Die Aktion findet unmittelbar vor der heutigen Stadtverordnetenversammlung statt. Die Liga fordert vor allem langfristige Planung, Sicherheit für die sozialen Träger. Gegenüber der Oderwelle sagte Jacqueline Eckert vom Paritätischen:
3: Die Reformvorhaben, die angedacht sind, werden vermutlich, wenn sie denn so umgesetzt werden, nicht nur die freien Träger betreffen, sondern eben auch insbesondere die betroffenen Menschen, nämlich die Familien, die Kinder, Jugendlichen, die Senioren und Seniorinnen, aber auch die beeinträchtigten Menschen. Und am Ende, wenn man die Reform weiterdenkt, wird es auch die Kommune treffen, die deutlich höhere Ausgaben im Haushalt zu verzeichnen haben werden. Und wir hoffen, dass wir Aufmerksamkeit erreichen können, dass wir die kommunalpolitischen Vertreter dafür erreichen können, sich stark zu machen in ihren politischen Gremien, die sie eben auch im Land und im Bund unter Umständen eben auch erreichen, um hier Einhalt zu gebieten, um zu sagen, Reformen ja, aber wir brauchen Reformen mit Augenmaß, die die Menschen nicht an den Rand der Existenz bringen.
1: Der FC Union Frankfurt-Oder steht am Samstag vor einer schwierigen Aufgabe. Als Tabellenletzter geht es zum Spitzenreiter nach Neuenhagen. Nach dem schwachen Saisonstart zeigte sich die Mannschaft zuletzt deutlich verbessert. Gegen Petershagen-Eggersdorf verlor Union am vergangenen Wochenende allerdings unglücklich mit 1:2. Trotz der bisherigen Ergebnisse sei die Stimmung im Team gut. Auch die Trainingsbeteiligung stimme. Jetzt sollen möglichst die ersten Punkte her. Gegenüber der Oderwelle sagte der Sprecher von Union, Sandro Jan:
4: Man hofft immer, dass der Gegner uns auf die leichte Schulter nimmt. Gucken wir uns das Torverhältnis an, gucken wir uns die Tabelle an. Die Tabelle lügt erstmal nicht. Da kann das passieren, dass man sagt, okay, man schont mal den einen oder anderen Spieler, setzt mal die zweite Garde ein bisschen ein. Man ist mit dem Kopf nicht ganz dabei beim Gegner. Man hat nichts zu verlieren. Ich gehe davon aus, dass da also auch nicht bloß was Negatives dabei ist. Matchglück, jo, das ist wohl das, was am meisten Optimismus dann verbreiten würde, dass man mit Punkte zurückkommt.
1: Soweit das Neueste aus unserer Region. Aktuell ist aus aller Welt wieder zur nächsten vollen Stunde in den Nachrichten der Oderwelle.
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2: Im Studio Steve Löffler. Der US-Kongress hat deutlich verschärfte Sanktionen gegen Russland beschlossen. Das Repräsentantenhaus stimmte mit 262 zu 159 Stimmen für das Gesetz. Zuvor hatte bereits der Senat zugestimmt. Geplant sind unter anderem Strafmaßnahmen gegen russische Politiker und Unternehmen sowie Einschränkungen für russische Öl- und Gasexporte. US-Präsident Donald Trump muss das Gesetz noch unterschreiben. Seine Zustimmung hat er bereits angedeutet. Angesichts der hohen Spritpreise bringt Bundeswirtschaftsministerin Katharina Reiche von der CDU eine befristete Senkung der Mehrwertsteuer auf Kraftstoffe ins Spiel. Statt 19 könnten vorübergehend nur 7% fällig werden. Das soll Autofahrer und das Logistikgewerbe direkt an der Zapfsäule entlasten. Einen Spritpreisdeckel und eine Übergewinnsteuer für Mineralölkonzerne lehnt Reiche dagegen ab. Für Menschen mit niedrigen Einkommen schlägt sie zusätzlich direkte Zahlungen vor. Beim KI-Entwickler OpenAI gibt es neue Sorgen über das Verhalten von künstlicher Intelligenz. In Tests haben sich Modelle laut OpenAI teilweise unerwartet oder besorgniserregend verhalten. So versuchte eine KI, selbst erstellte Dateien ins Internet hochzuladen, um sie später als Quellen anzugeben. In einem anderen Fall erfand das Modell Daten, die es nicht finden konnte, und wollte das zunächst verschweigen. OpenAI betont, dass solche Fälle untersucht werden. Nach einem vielbeachteten KI-gesteuerten Hackerangriff hatte das Unternehmen mehr Transparenz versprochen. Der DDR-Bürgerrechtler und evangelische Theologe Martin Gutzeit ist tot. Er starb am Dienstag im Alter von 74 Jahren in einem Berliner Krankenhaus. Gutzeit gehörte 1989 zu den Mitbegründern der Sozialdemokratischen Partei in der DDR. 1990 wurde er in die erste frei gewählte Volkskammer gewählt. Von 1993 bis 2017 war er Berliner Landesbeauftragter für die Stasi-Unterlagen und setzte sich besonders für die Aufarbeitung der SED-Diktatur ein. Für sein Engagement erhielt Gutzeit 1995 das Bundesverdienstkreuz.
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3: Heute ziehen erneut Wolkenfelder durch. Die Höchstwerte erreichen bis zu 20 Grad. In der Nacht ist es wolkig bei Tiefstwerten von 13 Grad. Morgen kann sich die Sonne nicht so wirklich durchsetzen. Es bleibt bedeckt bei Werten von 19 Grad.
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3: Der Oderwelle Verkehrsservice mit einer kurzen Vorausschau für heute Abend 19 Uhr. Da ist die A12 in Richtung Berlin wegen Bauarbeiten komplett gesperrt. Der Verkehr wird an der Anschlussstelle Briesen abgeleitet und an der Anschlussstelle Fürstenwalde West wieder auf die A12 geführt. Das Ganze bis Freitagmorgen 5 Uhr. Die Oderwelle wünscht auf jeden Fall eine gute und sichere Fahrt.
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3: Kurz nach 15 Uhr an diesem Donnerstagnachmittag. In diesen Minuten beginnt sie gerade, die Stadtverordnetenversammlung im Rathaus hier in Frankfurt-Oder. Und was natürlich dort alles heute beschlossen wird und passiert, das verraten wir Ihnen natürlich im Laufe des Nachmittags hier auf 91.7 Ihrer Oderwelle. Ich bin Matthias Kajanis, freue mich, dass Sie mit dabei sind. Wir starten gleich mit Musik aus den 80ern in diese Stunde. Absoluter Klassiker, hier ist Kenny Loggins mit

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1: Der Tabellenletzte zu Gast beim Tabellenführer für den FC Union Frankfurt. Oder geht es diesen Samstag nach Neuenhagen? Und damit auf dem Papier zu einer ziemlich schwierigen Aufgabe. Nach dem katastrophalen Saisonstart hat sich die Mannschaft in den vergangenen Wochen allerdings deutlich stabiler gezeigt. Am vergangenen Wochenende war sogar eine Überraschung drin. Gegen Petershagen-Eggersdorf zeigte Union eine Partie auf Augenhöhe. Führte zunächst, musste sich am Ende aber unglücklich mit 1:2 geschlagen geben.

0: Über die aktuelle Situation, die Stimmung im Team und die Chancen diesen Samstag sprechen wir jetzt mit Sandro Jahn, dem Pressesprecher von FC Union Frankfurt-Oder. Hallo Sandro.
1: Hallo Matthias.
0: Sandro, 1:2 gegen Petershagen-Eggersdorf, eine Niederlage, die wahrscheinlich besonders wehgetan hat. Wie sehr ärgert euch dieses Spiel noch ein paar Tage später?
1: Tatsächlich sehr, weil das war sehr unnötig. 5 Minuten im Spiel haben uns um den Erfolg gebracht und Nervosität und Pech haben dazu geführt, dass wir am Ende leider mit leeren Händen dastehen.
0: Trotz der bisherigen Ergebnisse hört man, dass die Stimmung in der Mannschaft gut ist und die Trainingsbeteiligung stimmt. Was macht dir aktuell Mut, dass der Knoten irgendwann platzt?
1: Unsere Geschichte. Also seit 2 Jahren sind wir regelmäßig hier und sagen, wir gehen als Außenseiter in die Saison und irgendwann in der Saison platzt ja immer der Knoten.
0: Besser als der Kragen.
1: Genau, sonst platzt der Kragen. Und wenn wir uns zurückerinnern, letzte Saison 12 Spiele, 1 Sieg. Am Ende haben wir die Klasse gehalten. Und wir erinnern uns natürlich immer auch gerne zurück und wissen daran, was möglich ist, auch wenn es mal ein bisschen verkorkst läuft, so wie aktuell. Und da kommen wir auch wieder raus. Und wir werden, wenn nicht dieses Wochenende, spätestens nächste Wochenende punkten. Also ich bin da voller Optimismus.
0: Jetzt geht's ausgerechnet zum Tabellenführer nach Neuenhagen. Letzte Saison habt ihr dort 0:1 verloren, im Rückspiel aber immerhin ein 0:0 erkämpft. Was nehmt ihr aus diesen beiden Spielen mit?
1: Daraus sieht man, dass auch wenn man klar unterlegen ist, ein knappes Ergebnis das Ende sein kann, beziehungsweise dass da eben auch eine Überraschung drin ist. Und die Zeichen letzte Saison waren genau wie diese. Wir sind da zum Tabellenführer, zum Tabellenzweiten gereist, waren ebenso Letzter und haben am Ende mit einem gutes Gefühl die Winterpause eingeläutet.
0: Wenn man Tabellenletzter ist und gegen den Tabellenführer spielt, ist die Rollenverteilung eigentlich klar. Kann genau das vielleicht auch eine Chance sein, weil der Druck zunächst beim Gegner liegt?
1: Selbstverständlich. Man kann immer, oder sagen wir anders, man hofft immer, dass der Gegner uns auf die leichte Schulter nimmt. Gucken wir uns das Torverhältnis an, gucken wir uns die Tabelle an. Die Tabelle lügt erstmal nicht. Da kann es passieren, dass man sagt, okay, man schont mal den einen oder anderen Spieler, setzt mal die zweite Garde ein bisschen ein, man ist mit dem Kopf nicht ganz dabei beim Gegner und wir selbst, auch wie du gesagt hast, man hat nichts zu verlieren, man geht klar mit dem Ziel rein oder mit dem Gefühl rein, wir sind hier heute unterlegen und da denkt man dann auch nicht mehr so viel nach als vielleicht auch junger Spieler. Ich gehe davon aus, dass da also auch nicht bloß was Negatives dabei ist.
0: Und ganz konkret, was muss diesen Samstag passieren, damit Union am Ende vielleicht tatsächlich mit den ersten Punkten der Saison aus Neuenhagen zurückkommt?
1: Matchglück, natürlich auch ein bisschen Glück. Jo, das ist wohl das, was am meisten Optimismus dann verbreiten würde, dass man mit Punkte zurückkommt.
0: Sandro Jahn vom FC Union Frankfurt-Oder, vielen Dank für das Gespräch und natürlich viel Erfolg für diesen Samstag. Anstoß beim Tabellenführer in Neuenhagen ist
1: 15 Uhr.
0: Vielleicht gelingt Union dort ja die Überraschung und vor allem der erste Schritt aus dem Tabellenkeller. Wir drücken die Daumen.
1: Vielen Dank, bis zum Spiel.
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5: Heute ziehen erneut Wolkenfelder durch. Die Höchstwerte erreichen bis zu 20 Grad. In der Nacht ist es wolkig bei Tiefstwerten von 13 Grad. Morgen kann sich die Sonne nicht so wirklich durchsetzen. Es bleibt bedeckt bei Werten von 19 Grad.
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5: Der Oderwelle Verkehrsservice mit einer kurzen Vorausschau für heute Abend 19 Uhr. Da ist die A12 in Richtung Berlin wegen Bauarbeiten komplett gesperrt. Der Verkehr wird an der Anschlussstelle Briesen abgeleitet und an der Anschlussstelle Fürstenwalde West wieder auf die A12 geführt. Das Ganze bis Freitagmorgen 5 Uhr. Die Oderwelle wünscht auf jeden Fall eine gute und sichere Fahrt.

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2: Im Studio Steve Löffler. Der US-Kongress hat deutlich verschärfte Sanktionen gegen Russland beschlossen. Das Repräsentantenhaus stimmte mit 262 zu 159 Stimmen für das Gesetz. Zuvor hatte bereits der Senat zugestimmt. Geplant sind unter anderem Strafmaßnahmen gegen russische Politiker und Unternehmen sowie Einschränkungen für russische Öl- und Gasexporte. US-Präsident Donald Trump muss das Gesetz noch unterschreiben. Seine Zustimmung hat er bereits angedeutet. Angesichts der hohen Spritpreise bringt Bundeswirtschaftsministerin Katharina Reiche von der CDU eine befristete Senkung der Mehrwertsteuer auf Kraftstoffe ins Spiel. Statt 19 könnten vorübergehend nur 7% fällig werden. Das soll Autofahrer und das Logistikgewerbe direkt an der Zapfsäule entlasten. Einen Spritpreisdeckel und eine Übergewinnsteuer für Mineralölkonzerne lehnt Reiche dagegen ab. Für Menschen mit niedrigen Einkommen schlägt sie zusätzlich direkte Zahlungen vor. Beim KI-Entwickler OpenAI gibt es neue Sorgen über das Verhalten von künstlicher Intelligenz. In Tests haben sich Modelle laut OpenAI teilweise unerwartet oder besorgniserregend verhalten. So versuchte eine KI, selbst erstellte Dateien ins Internet hochzuladen, um sie später als Quellen anzugeben. In einem anderen Fall erfand das Modell Daten, die es nicht finden konnte, und wollte das zunächst verschweigen. OpenAI betont, dass solche Fälle untersucht werden. Nach einem vielbeachteten KI-gesteuerten Hackerangriff hatte das Unternehmen mehr Transparenz versprochen. Der DDR-Bürgerrechtler und evangelische Theologe Martin Gutzeit ist tot. Er starb am Dienstag im Alter von 74 Jahren in einem Berliner Krankenhaus. Gutzeit gehörte 1989 zu den Mitbegründern der Sozialdemokratischen Partei in der DDR. 1990 wurde er in die erste frei gewählte Volkskammer gewählt. Von 1993 bis 2017 war er Berliner Landesbeauftragter für die Stasi-Unterlagen und setzte sich besonders für die Aufarbeitung der SED-Diktatur ein. Für sein Engagement erhielt Gutzeit 1995 das Bundesverdienstkreuz.
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5: Heute ziehen erneut Wolkenfelder durch. Die Höchstwerte erreichen bis zu 20 Grad. In der Nacht ist es wolkig bei Tiefstwerten von 13 Grad. Morgen kann sich die Sonne nicht so wirklich durchsetzen. Es bleibt bedeckt bei Werten von 19 Grad.
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5: Der Oderwelle Verkehrsservice mit einer kurzen Vorausschau für heute Abend 19 Uhr. Da ist die A12 in Richtung Berlin wegen Bauarbeiten komplett gesperrt. Der Verkehr wird an der Anschlussstelle Briesen abgeleitet und an der Anschlussstelle Fürstenwalde West wieder auf die A12 geführt. Das Ganze bis Freitagmorgen 5 Uhr. Die Oderwelle wünscht auf jeden Fall eine gute und sichere Fahrt.

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2: Heute ziehen erneut Wolkenfelder durch. Die Höchstwerte erreichen bis zu 20 Grad. In der Nacht ist es wolkig bei Tiefstwerten von 13 Grad. Morgen kann sich die Sonne nicht so wirklich durchsetzen. Es bleibt bedeckt bei Werten von 19 Grad.
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2: Der Oderwelle Verkehrsservice mit einer kurzen Vorausschau für heute Abend 19 Uhr. Da ist die A12 in Richtung Berlin wegen Bauarbeiten komplett gesperrt. Der Verkehr wird an der Anschlussstelle Briesen abgeleitet und an der Anschlussstelle Fürstenwalde West wieder auf die A12 geführt. Das Ganze bis Freitagmorgen 5 Uhr. Die Oderwelle wünscht auf jeden Fall eine gute und sichere Fahrt.

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2: Im Studio Steve Löffler. Der US-Kongress hat deutlich verschärfte Sanktionen gegen Russland beschlossen. Das Repräsentantenhaus stimmte mit 262 zu 159 Stimmen für das Gesetz. Zuvor hatte bereits der Senat zugestimmt. Geplant sind unter anderem Strafmaßnahmen gegen russische Politiker und Unternehmen sowie Einschränkungen für russische Öl- und Gasexporte. US-Präsident Donald Trump muss das Gesetz noch unterschreiben. Seine Zustimmung hat er bereits angedeutet. Angesichts der hohen Spritpreise bringt Bundeswirtschaftsministerin Katharina Reiche von der CDU eine befristete Senkung der Mehrwertsteuer auf Kraftstoffe ins Spiel. Statt 19 könnten vorübergehend nur 7% fällig werden. Das soll Autofahrer und das Logistikgewerbe direkt an der Zapfsäule entlasten. Einen Spritpreisdeckel und eine Übergewinnsteuer für Mineralölkonzerne lehnt Reiche dagegen ab. Für Menschen mit niedrigen Einkommen schlägt sie zusätzlich direkte Zahlungen vor. Beim KI-Entwickler OpenAI gibt es neue Sorgen über das Verhalten von künstlicher Intelligenz. In Tests haben sich Modelle laut OpenAI teilweise unerwartet oder besorgniserregend verhalten. So versuchte eine KI, selbst erstellte Dateien ins Internet hochzuladen, um sie später als Quellen anzugeben. In einem anderen Fall erfand das Modell Daten, die es nicht finden konnte, und wollte das zunächst verschweigen. OpenAI betont, dass solche Fälle untersucht werden. Nach einem viel beachteten KI-gesteuerten Hackerangriff hatte das Unternehmen mehr Transparenz versprochen. Der DDR-Bürgerrechtler und evangelische Theologe Martin Gutzeit ist tot. Er starb am Dienstag im Alter von 74 Jahren in einem Berliner Krankenhaus. Gutzeit gehörte 1989 zu den Mitbegründern der Sozialdemokratischen Partei in der DDR. 1990 wurde er in die erste frei gewählte Volkskammer gewählt. Von 1993 bis 2017 war er Berliner Landesbeauftragter für die Stasi-Unterlagen und setzte sich besonders für die Aufarbeitung der SED-Diktatur ein. Für sein Engagement erhielt Gutzeit 1995 das Bundesverdienstkreuz.
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3: Heute ziehen erneut Wolkenfelder durch. Die Höchstwerte erreichen bis zu 20 Grad. In der Nacht ist es wolkig bei Tiefstwerten von 13 Grad. Morgen kann sich die Sonne nicht so wirklich durchsetzen. Es bleibt bedeckt bei Werten von 19 Grad.
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3: Der Oderwelle Verkehrsservice mit einer kurzen Vorausschau für heute Abend 19 Uhr. Da ist die A12 in Richtung Berlin wegen Bauarbeiten komplett gesperrt. Der Verkehr wird an der Anschlussstelle Briesen abgeleitet und an der Anschlussstelle Fürstenwalde West wieder auf die A12 geführt. Das Ganze bis Freitagmorgen 5 Uhr. Die Oderwelle wünscht auf jeden Fall eine gute und sichere Fahrt.

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1: Der Tabellenletzte zu Gast beim Tabellenführer für den FC Union Frankfurt. Oder geht es diesen Samstag nach Neuenhagen? Und damit auf dem Papier zu einer ziemlich schwierigen Aufgabe. Nach dem katastrophalen Saisonstart hat sich die Mannschaft in den vergangenen Wochen allerdings deutlich stabiler gezeigt. Am vergangenen Wochenende war sogar eine Überraschung drin. Gegen Petershagen-Eggersdorf zeigte Union eine Partie auf Augenhöhe. Führte zunächst, musste sich am Ende aber unglücklich mit 1:2 geschlagen geben. Über die aktuelle Situation, die Stimmung im Team und die Chancen diesen Samstag sprechen wir jetzt mit Sandro Jahn, dem Pressesprecher von FC Union Frankfurt-Oder. Hallo Sandro.
2: Hallo Matthias.

0: Sandro, 1:2 gegen Petershagen Eggersdorf, eine Niederlage, die wahrscheinlich besonders wehgetan hat. Wie sehr ärgert euch dieses Spiel noch ein paar Tage später?
1: Tatsächlich sehr, weil das war sehr unnötig. 5 Minuten im Spiel haben uns um den Erfolg gebracht und Nervosität und Pech haben dazu geführt, dass wir am Ende leider mit leeren Händen dastehen.
0: Trotz der bisherigen Ergebnisse hört man, dass die Stimmung in der Mannschaft gut ist und die Trainingsbeteiligung stimmt. Was macht dir aktuell Mut, dass der Knoten irgendwann platzt?
1: Unsere Geschichte. Also seit 2 Jahren sind wir regelmäßig hier und sagen, wir gehen als Außenseiter in die Saison und irgendwann in der Saison platzt ja immer der Knoten.
0: Besser als der Kragen.
1: Genau, sonst platzt der Kragen. Und wenn wir uns zurückerinnern, letzte Saison 12 Spiele, 1 Sieg. Am Ende haben wir die Klasse gehalten. Und wir erinnern uns natürlich immer auch gerne zurück und wissen daran, was möglich ist, auch wenn es mal ein bisschen verkorkst läuft, so wie aktuell. Und da kommen wir auch wieder raus. Und wir werden, wenn nicht dieses Wochenende, spätestens nächste Wochenende punkten. Also ich bin da voller Optimismus.
0: Jetzt geht's ausgerechnet zum Tabellenführer nach Neuenhagen. Letzte Saison habt ihr dort 0:1 verloren, im Rückspiel aber immerhin ein 0:0 erkämpft. Was nehmt ihr aus diesen beiden Spielen mit?
1: Daraus sieht man, dass auch wenn man klar unterlegen ist, ein knappes Ergebnis das Ende sein kann, beziehungsweise dass da eben auch eine Überraschung drin ist. Und die Zeichen letzte Saison waren genau wie diese. Wir sind da zum Tabellenführer, zum Tabellenzweiten gereist, waren ebenso Letzter und haben am Ende mit einem gutes Gefühl die Winterpause eingeläutet.
0: Wenn man Tabellenletzter ist und gegen den Tabellenführer spielt, ist die Rollenverteilung eigentlich klar. Kann genau das vielleicht auch eine Chance sein, weil der Druck zunächst beim Gegner liegt?
1: Selbstverständlich. Man kann immer, oder sagen wir anders, man hofft immer, dass der Gegner uns auf der leichte Schulter nimmt. Gucken wir uns das Torverhältnis an, gucken wir uns die Tabelle an. Die Tabelle lügt erstmal nicht. Da kann es passieren, dass man sagt, okay, man schont mal den einen oder anderen Spieler, setzt mal die zweite Garde ein bisschen ein, man ist mit dem Kopf nicht ganz dabei beim Gegner und wir selbst, auch wie du gesagt hast, man hat nichts zu verlieren, man geht klar mit dem Ziel rein oder mit dem Gefühl rein, wir sind hier heute unterlegen und da denkt man dann auch nicht mehr so viel nach als vielleicht auch junger Spieler. Ich gehe davon aus, dass da also auch nicht bloß was Negatives dabei ist.
0: Und ganz konkret, was muss diesen Samstag passieren, damit Union am Ende vielleicht tatsächlich mit den ersten Punkten der Saison aus Neuenhagen zurückkommt?
1: Matchglück, natürlich auch ein bisschen Glück. Jo, das ist wohl das, was am meisten Optimismus dann verbreiten würde, dass man mit Punkte zurückkommt.
0: Sandro Jahn vom FC Union Frankfurt-Oder, vielen Dank für das Gespräch und natürlich viel Erfolg für diesen Samstag. Anstoß beim Tabellenführer in Neuenhagen ist
1: 15 Uhr.
0: Vielleicht gelingt Union dort ja die Überraschung und vor allem der erste Schritt aus dem Tabellenkeller. Wir drücken die Daumen.
1: Vielen Dank, bis zum Spiel.
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5: Heute ziehen erneut Wolkenfelder durch. Die Höchstwerte erreichen bis zu 20 Grad. In der Nacht ist es wolkig bei Tiefstwerten von 13 Grad. Morgen kann sich die Sonne nicht so wirklich durchsetzen. Es bleibt bedeckt bei Werten von 19 Grad.
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5: Der Oderwelle Verkehrsservice mit einer kurzen Vorausschau für heute Abend 19 Uhr. Da ist die A12 in Richtung Berlin wegen Bauarbeiten komplett gesperrt. Der Verkehr wird an der Anschlussstelle Briesen abgeleitet und an der Anschlussstelle Fürstenwalde West wieder auf die A12 geführt. Das Ganze bis Freitagmorgen 5 Uhr. Die Oderwelle wünscht auf jeden Fall eine gute und sichere Fahrt.

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2: Im Studio Steve Löffler. Der US-Kongress hat deutlich verschärfte Sanktionen gegen Russland beschlossen. Das Repräsentantenhaus stimmte mit 262 zu 159 Stimmen für das Gesetz. Zuvor hatte bereits der Senat zugestimmt. Geplant sind unter anderem Strafmaßnahmen gegen russische Politiker und Unternehmen sowie Einschränkungen für russische Öl- und Gasexporte. US-Präsident Donald Trump muss das Gesetz noch unterschreiben. Seine Zustimmung hat er bereits angedeutet. Angesichts der hohen Spritpreise bringt Bundeswirtschaftsministerin Katharina Reiche von der CDU eine befristete Senkung der Mehrwertsteuer auf Kraftstoffe ins Spiel. Statt 19 könnten vorübergehend nur 7% fällig werden. Das soll Autofahrer und das Logistikgewerbe direkt an der Zapfsäule entlasten. Einen Spritpreisdeckel und eine Übergewinnsteuer für Mineralölkonzerne lehnt Reiche dagegen ab. Für Menschen mit niedrigen Einkommen schlägt sie zusätzlich direkte Zahlungen vor. Beim KI-Entwickler OpenAI gibt es neue Sorgen über das Verhalten von künstlicher Intelligenz. In Tests haben sich Modelle laut OpenAI teilweise unerwartet oder besorgniserregend verhalten. So versuchte eine KI, selbst erstellte Dateien ins Internet hochzuladen, um sie später als Quellen anzugeben. In einem anderen Fall erfand das Modell Daten, die es nicht finden konnte, und wollte das zunächst verschweigen. OpenAI betont, dass solche Fälle untersucht werden. Nach einem viel beachteten KI-gesteuerten Hackerangriff hatte das Unternehmen mehr Transparenz versprochen. Der DDR-Bürgerrechtler und evangelische Theologe Martin Gutzeit ist tot. Er starb am Dienstag im Alter von 74 Jahren in einem Berliner Krankenhaus. Gutzeit gehörte 1989 zu den Mitbegründern der Sozialdemokratischen Partei in der DDR. 1990 wurde er in die erste frei gewählte Volkskammer gewählt. Von 1993 bis 2017 war er Berliner Landesbeauftragter für die Stasi-Unterlagen und setzte sich besonders für die Aufarbeitung der SED-Diktatur ein. Für sein Engagement erhielt Gutzeit 1995 das Bundesverdienstkreuz.
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4: In der Nacht ist es wolkig bei Tiefstwerten von 13 Grad. Morgen kann sich die Sonne nicht so wirklich durchsetzen. Es bleibt bedeckt bei Werten von 19 Grad.
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5: Oder schönen guten Abend, der Oderwelle Verkehrsservice. Sonst liegen derzeit keine Meldungen über Verkehrsbehinderungen vor. Die Oderwelle wünscht auch weiterhin eine gute und sichere Fahrt.
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1: Im Studio Matthias Kajalis, schönen guten Abend. Brandenburgs Finanzminister Daniel Keller hat den geplanten Doppelhaushalt für 2027-28 verteidigt. Im Landtag sagte der SPD-Politiker, das Land könne gleichzeitig sparen und gezielt investieren. Geplant sind jeweils mehr als 18 Milliarden Euro Ausgaben. Unter anderem sollen die Kommunen künftig 9% mehr Geld bekommen. Gleichzeitig sollen in der Landesverwaltung bis 2029 rund 478 Stellen wegfallen. Ausgenommen sind unter anderem Polizei, Justiz und Bildung.
2: Wir wollen eben keinen schwächeren Staat, sondern wir wollen, und das ist unser Ziel, einen Staat, der sich auf das Wesentliche konzentriert und genau bei dem Wesentlichen dann auch wesentlich leistungsfähiger ist und seine Versprechen auch halten kann.
1: Die Opposition kritisiert den Entwurf wegen der hohen Ausgaben und einer Finanzierungslücke von mehr als 1 Milliarde Euro. Der Landtag muss dem Haushalt noch zustimmen. Die Liga der Freien Wohlfahrtspflege protestiert heute in Frankfurt-Oder gegen drohende Kürzungen im sozialen Bereich. Ab 14 Uhr sind Beschäftigte, Betroffene und Unterstützer zu einer Kundgebung auf dem Marktplatz vor dem Rathaus aufgerufen. Die Verbände warnen vor möglichen Folgen für Angebote unter anderem in der Kinderbetreuung, Pflege, Teilhabe sowie für Kinder, Jugendliche und Familien. Die Aktion findet unmittelbar vor der heutigen Stadtverordnetenversammlung statt. Die Liga fordert vor allem langfristige Planung, Sicherheit für die sozialen Träger. Gegenüber der Oderwelle sagte Jacqueline Eckert vom Paritätischen:
3: Die Reformvorhaben, die angedacht sind, werden vermutlich, wenn sie denn so umgesetzt werden, nicht nur die freien Träger betreffen, sondern eben auch insbesondere die betroffenen Menschen, nämlich die Familien, die Kinder, Jugendlichen, die Senioren und Seniorinnen, aber auch die beeinträchtigten Menschen. Und am Ende, wenn man die Reform weiterdenkt, wird es auch die Kommune treffen, die dort deutlich höhere Ausgaben im Haushalt zu verzeichnen haben werden. Und wir hoffen, dass wir Aufmerksamkeit erreichen können, dass wir die kommunalpolitischen Vertreter dafür erreichen können, sich stark zu machen in ihren politischen Gremien, die sie eben auch im Land und im Bund unter Umständen eben auch erreichen, um hier Einhalt zu gebieten, um zu sagen, Reformen ja, aber wir brauchen Reformen mit Augenmaß, die die Menschen nicht an den Rand der Existenz bringen.
1: Der FC Union Frankfurt-Oder steht am Samstag vor einer schwierigen Aufgabe. Als Tabellenletzter geht es zum Spitzenreiter nach Neuenhagen. Nach dem schwachen Saisonstart zeigte sich die Mannschaft zuletzt deutlich verbessert. Gegen Petershagen-Eggersdorf verlor Union am vergangenen Wochenende allerdings unglücklich mit 1:2. Trotz der bisherigen Ergebnisse sei die Stimmung im Team gut. Auch die Trainingsbeteiligung stimme. Jetzt sollen möglichst die ersten Punkte her. Gegenüber der Oderwelle sagte der Sprecher von Union, Sandro Jan:
4: Man hofft immer, dass der Gegner uns auf der leichte Schulter nimmt. Gucken wir uns das Torverhältnis an, gucken wir uns die Tabelle an. Die Tabelle lügt erstmal nicht. Da kann es passieren, dass man sagt, okay, man schont mal den einen oder anderen Spieler, setzt mal die zweite Garde ein bisschen ein. Man ist mit dem Kopf nicht ganz dabei beim Gegner. Man hat nichts zu verlieren. Ich gehe davon aus, dass da also auch nicht bloß was Negatives dabei ist. Matchglück, jo, das ist wohl das, was am meisten Optimismus dann verbreiten würde, dass man mit Punkte zurückkommt.
1: Soweit das Neueste aus unserer Region. Aktuelles aus aller Welt wieder zur nächsten vollen Stunde in den Nachrichten der Oderwelle.
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2: In der Nacht ist es wolkig bei Tiefstwerten von 13 Grad. Morgen kann sich die Sonne nicht so wirklich durchsetzen. Es bleibt bedeckt bei Werten von 19 Grad.
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3: Wunderschönen guten Abend, der Oderwelle Verkehrsservice. Uns liegen derzeit keine Meldungen über Verkehrsbehinderungen vor. Die Oderwelle wünscht auch weiterhin eine gute und sichere Fahrt.

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2: Im Studio Steve Löffler. Der US-Kongress hat deutlich verschärfte Sanktionen gegen Russland beschlossen. Das Repräsentantenhaus stimmte mit 262 zu 159 Stimmen für das Gesetz. Zuvor hatte bereits der Senat zugestimmt. Geplant sind unter anderem Strafmaßnahmen gegen russische Politiker und Unternehmen sowie Einschränkungen für russische Öl- und Gasexporte. US-Präsident Donald Trump muss das Gesetz noch unterschreiben. Seine Zustimmung hat er bereits angedeutet. Angesichts der hohen Spritpreise bringt Bundeswirtschaftsministerin Katharina Reiche von der CDU eine befristete Senkung der Mehrwertsteuer auf Kraftstoffe ins Spiel. Statt 19 könnten vorübergehend nur 7% fällig werden. Das soll Autofahrer und das Logistikgewerbe direkt an der Zapfsäule entlasten. Einen Spritpreisdeckel und eine Übergewinnsteuer für Mineralölkonzerne lehnt Reiche dagegen ab. Für Menschen mit niedrigen Einkommen schlägt sie zusätzlich direkte Zahlungen vor. Beim KI-Entwickler OpenAI gibt es neue Sorgen über das Verhalten von künstlicher Intelligenz. In Tests haben sich Modelle laut OpenAI teilweise unerwartet oder besorgniserregend verhalten. So versuchte eine KI, selbst erstellte Dateien ins Internet hochzuladen, um sie später als Quellen anzugeben. In einem anderen Fall erfand das Modell Daten, die es nicht finden konnte, und wollte das zunächst verschweigen. OpenAI betont, dass solche Fälle untersucht werden. Nach einem vielbeachteten KI-gesteuerten Hackerangriff hatte das Unternehmen mehr Transparenz versprochen. Der DDR-Bürgerrechtler und evangelische Theologe Martin Gutzeit ist tot. Er starb am Dienstag im Alter von 74 Jahren in einem Berliner Krankenhaus. Gutzeit gehörte 1989 zu den Mitbegründern der Sozialdemokratischen Partei in der DDR. 1990 wurde er in die erste frei gewählte Volkskammer gewählt. Von 1993 bis 2017 war er Berliner Landesbeauftragter für die Stasi-Unterlagen und setzte sich besonders für die Aufarbeitung der SED-Diktatur ein. Für sein Engagement erhielt Gutzeit 1995 das Bundesverdienstkreuz.
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3: In der Nacht ist es wolkig bei Tiefstwerten von 13 Grad. Morgen kann sich die Sonne nicht so wirklich durchsetzen. Es bleibt bedeckt bei Werten von 19 Grad.
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4: Oder schönen guten Abend, der Oderwelle Verkehrsservice. Uns liegen derzeit keine Meldungen über Verkehrsbehinderung vor. Die Oderwelle wünscht auch weiterhin eine gute und sichere Fahrt.
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1: Im Studio Matthias Kajalis, schönen guten Abend. Brandenburgs Finanzminister Daniel Keller hat den geplanten Doppelhaushalt für 2027-28 verteidigt. Im Landtag sagte der SPD-Politiker, das Land könne gleichzeitig sparen und gezielt investieren. Geplant sind jeweils mehr als 18 Milliarden Euro Ausgaben. Unter anderem sollen die Kommunen künftig 9% mehr Geld bekommen. Gleichzeitig sollen in der Landesverwaltung bis 2029 rund 478 Stellen wegfallen. Ausgenommen sind unter anderem Polizei, Justiz und Bildung.
2: Wir wollen eben keinen schwächeren Staat, sondern wir wollen, und das ist unser Ziel, einen Staat, der sich auf das Wesentliche konzentriert und genau bei dem Wesentlichen dann auch wesentlich leistungsfähiger ist und seine Versprechen auch halten kann.
1: Die Opposition kritisiert den Entwurf wegen der hohen Ausgaben und einer Finanzierungslücke von mehr als 1 Milliarde Euro. Der Landtag muss dem Haushalt noch zustimmen. Die Liga der Freien Wohlfahrtspflege protestiert heute in Frankfurt-Oder gegen drohende Kürzungen im sozialen Bereich. Ab 14 Uhr sind Beschäftigte, Betroffene und Unterstützer zu einer Kundgebung auf dem Marktplatz vor dem Rathaus aufgerufen. Die Verbände warnen vor möglichen Folgen für Angebote unter anderem in der Kinderbetreuung, Pflege, Teilhabe sowie für Kinder, Jugendliche und Familien. Die Aktion findet unmittelbar vor der heutigen Stadtverordnetenversammlung statt. Die Liga fordert vor allem langfristige Planung, Sicherheit für die sozialen Träger. Gegenüber der Oderwelle sagte Jacqueline Eckert vom Paritätischen:
3: Die Reformvorhaben, die angedacht sind, werden vermutlich, wenn sie denn so umgesetzt werden, nicht nur die freien Träger betreffen, sondern eben auch insbesondere die betroffenen Menschen, nämlich die Familien, die Kinder, Jugendlichen, die Senioren und Seniorinnen, aber auch die beeinträchtigten Menschen. Und am Ende, wenn man die Reform weiterdenkt, wird es auch die Kommune treffen, die dort deutlich höhere Ausgaben im Haushalt zu verzeichnen haben werden. Und wir hoffen, dass wir Aufmerksamkeit erreichen können, dass wir die kommunalpolitischen Vertreter dafür erreichen können, sich stark zu machen in ihren politischen Gremien, die sie eben auch im Land und im Bund unter Umständen eben auch erreichen, um hier Einhalt zu gebieten, um zu sagen, Reformen ja, aber wir brauchen Reformen mit Augenmaß, die die Menschen nicht an den Rand der Existenz bringen.
1: Der FC Union Frankfurt-Oder steht am Samstag vor einer schwierigen Aufgabe. Als Tabellenletzter geht es zum Spitzenreiter nach Neuenhagen. Nach dem schwachen Saisonstart zeigte sich die Mannschaft zuletzt deutlich verbessert. Gegen Petershagen-Eggersdorf verlor Union am vergangenen Wochenende allerdings unglücklich mit 1:2. Trotz der bisherigen Ergebnisse sei die Stimmung im Team gut. Auch die Trainingsbeteiligung stimme. Jetzt sollen möglichst die ersten Punkte her. Gegenüber der Oderwelle sagte der Sprecher von Union, Sandro Jan:
4: Man hofft immer, dass der Gegner uns auf der leichte Schulter nimmt. Gucken wir uns das Torverhältnis an, gucken wir uns die Tabelle an. Die Tabelle lügt erstmal nicht. Da kann das passieren, dass man sagt, okay, man schont mal den einen oder anderen Spieler, setzt mal die zweite Garde ein bisschen ein. Man ist mit dem Kopf nicht ganz dabei beim Gegner. Man hat nichts zu verlieren. Ich gehe davon aus, dass da also auch nicht bloß was Negatives dabei ist. Matchglück, jo, das ist wohl das, was am meisten Optimismus dann verbreiten würde, dass man mit Punkte zurückkommt.
1: Soweit das Neueste aus unserer Region. Aktuell ist aus aller Welt wieder zur nächsten vollen Stunde in den Nachrichten der Oderwelle.
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1: In der Nacht ist es wolkig bei Tiefstwerten von 13 Grad. Morgen kann sich die Sonne nicht so wirklich durchsetzen. Es bleibt bedeckt bei Werten von 19 Grad.
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1: Wunderschönen guten Abend, der Oderwelle Verkehrsservice. Uns liegen derzeit keine Meldungen über Verkehrsbehinderung vor. Die Oderwelle wünscht auch weiterhin eine gute und sichere Fahrt.

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2: Im Studio Steve Löffler. Der US-Kongress hat deutlich verschärfte Sanktionen gegen Russland beschlossen. Das Repräsentantenhaus stimmte mit 262 zu 159 Stimmen für das Gesetz. Zuvor hatte bereits der Senat zugestimmt. Geplant sind unter anderem Strafmaßnahmen gegen russische Politiker und Unternehmen sowie Einschränkungen für russische Öl- und Gasexporte. US-Präsident Donald Trump muss das Gesetz noch unterschreiben. Seine Zustimmung hat er bereits angedeutet. Angesichts der hohen Spritpreise bringt Bundeswirtschaftsministerin Katharina Reiche von der CDU eine befristete Senkung der Mehrwertsteuer auf Kraftstoffe ins Spiel. Statt 19 könnten vorübergehend nur 7% fällig werden. Das soll Autofahrer und das Logistikgewerbe direkt an der Zapfsäule entlasten. Einen Spritpreisdeckel und eine Übergewinnsteuer für Mineralölkonzerne lehnt Reiche dagegen ab. Für Menschen mit niedrigen Einkommen schlägt sie zusätzlich direkte Zahlungen vor. Beim KI-Entwickler OpenAI gibt es neue Sorgen über das Verhalten von künstlicher Intelligenz. In Tests haben sich Modelle laut OpenAI teilweise unerwartet oder besorgniserregend verhalten. So versuchte eine KI, selbst erstellte Dateien ins Internet hochzuladen, um sie später als Quellen anzugeben. In einem anderen Fall erfand das Modell Daten, die es nicht finden konnte, und wollte das zunächst verschweigen. OpenAI betont, dass solche Fälle untersucht werden. Nach einem vielbeachteten KI-gesteuerten Hackerangriff hatte das Unternehmen mehr Transparenz versprochen. Der DDR-Bürgerrechtler und evangelische Theologe Martin Gutzeit ist tot. Er starb am Dienstag im Alter von 74 Jahren in einem Berliner Krankenhaus. Gutzeit gehörte 1989 zu den Mitbegründern der Sozialdemokratischen Partei in der DDR. 1990 wurde er in die erste frei gewählte Volkskammer gewählt. Von 1993 bis 2017 war er Berliner Landesbeauftragter für die Stasi-Unterlagen und setzte sich besonders für die Aufarbeitung der SED-Diktatur ein. Für sein Engagement erhielt Gutzeit 1995 das Bundesverdienstkreuz.
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3: In der Nacht ist es wolkig bei Tiefstwerten von 13 Grad. Morgen kann sich die Sonne nicht so wirklich durchsetzen. Es bleibt bedeckt bei Werten von 19 Grad.
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4: Oder schönen guten Abend, der Oderwelle Verkehrsservice. Uns liegen derzeit keine Meldungen über Verkehrsbehinderung vor. Die Oderwelle wünscht auch weiterhin eine gute und sichere Fahrt.
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1: 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Es ist 23 Uhr. 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
1: 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Es ist 0 Uhr. 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
2: Der Oderwelle Verkehrsservice liegen derzeit keine Meldungen über Verkehrsbehinderungen vor. Wir wünschen auch weiterhin eine gute und sichere Fahrt durch die Nacht.
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1: 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Es ist 1 Uhr. 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
2: Der Oderwelle Verkehrsservice und Siegen derzeit keine Meldungen über Verkehrsbehinderungen vor. Wir wünschen auch weiterhin eine gute und sichere Fahrt durch die Nacht.
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